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0: Wir beten heute im Namen des heiligen Vaters, Papst Leo. Wir beten für seine Mitarbeiter, wir beten für unseren Bischof und die Mitarbeiter in unserer Diözese, unsere Priester, und Gott geweihten Seelen. Wir beten für den Frieden in den Herzen, in den Familien, unter den Völkern, in Europa und in der ganzen Welt. Wir beten auch für die Mächtigen dieser Welt und deren Berater. Wir beten für alle angeborenen Leben, für alle Familien, für alle Kinder und Jugendlichen, für alle Arbeitslosen und Heimatlosen, für alle, die in den Kriegs- und Krisengeschütteten Ländern dieser Erde leben müssen, für alle jene, die von schweren Schicksalsschlägen heimgesucht werden, für alle Kranken, Leidenden und Sterbenden, die in unserem persönlichen Anliegen. Im Namen des Vaters und des Sohnes und des Heiligen Geistes.
1: Amen.
0: Ich glaube an Gott,
1: den Vater, den Allmächtigen, den Schöpfer des Himmels und der Erde, und an Jesus Christus, seinen eingeborenen Sohn, unseren Herrn, empfangen durch den Heiligen Geist, geboren von der Jungfrau Maria, gelegen unter Pontius Pilatus, gekreuzigt, gestorben und begraben, hineingeschieden in das Reich des Todes, am dritten Tage auferstanden von den Toten, aufgefahren in den Himmel, er ist es zur Rechten Gottes des allmächtigen Vaters, von dort wird er kommen, zu richten die Lebenden und die Toten. Ich glaube an den Heiligen Geist, an die heilige katholische Kirche, die Gemeinschaft der Heiligen, die Vergebung der Sünden, die Auferstehung der Toten und an das ewige Leben. Amen.
0: Ehre sei dem Vater und dem Sohn und dem Heiligen Geist.
1: Wie im Anfang, so auch jetzt und alle Zeit und in Ewigkeit. Amen.
0: Vater unser Himmel, geheiligt werde dein Name, dein Reich komme, dein Wille geschehe, wie im Himmel, so auch auf Erden.
1: Unser tägliches Brot gib uns heute und vergib uns unsere Schuld, wie auch wir vergeben unsere Schuldigen. Und führe uns nicht in Versuchung, sondern erlöse uns von der Böse.
0: Gegrüßt seist du, Maria, voll der Gnade, der Herr ist mit dir. Du bist gebenedeit unter den Frauen. Und gebenedeit ist die Frucht deines Leibes, Jesus, der in uns den Glauben vermehre.
1: Heilige Maria, unser Gottes, bitte für uns Sünder, jetzt und in der Stunde unseres Todes. Amen.
0: Gegrüßt seist du, Maria, voll der Gnade, der Herr ist mit dir. Du bist gebenedeit unter den Frauen. Und gebenedeit ist die Frucht deines Leibes, Jesus, der in uns die Hoffnung stellt.
1: Heilige Maria, unser Gottes, bitte für uns Sünder, jetzt und in der Stunde unseres Todes. Amen.
0: Gegrüßt seist du, Maria, voll der Gnade, der Herr ist mit dir. Du bist gebenedeit unter den Frauen. Und gebenedeit ist die Frucht deines Leibes, Jesus, der in uns die Liebe sendet.
1: Heilige Maria, Mutter Gottes, bitte für uns Sünder, jetzt und in der Stunde unseres Todes. Amen.
0: Ehre sei dem Vater und dem Sohn und dem Heiligen Geist.
1: Wie im Anfang, so auch jetzt und alle Zeit und in Ewigkeit. Amen.
0: O mein Jesus, verzeih uns unsere Sünden, bewahre uns vor der Feuer der Hölle,
1: führe alle Seelen in den Himmel, besonders die Seele, die deiner Barmherzigkeit am meisten bedürft.
0: Vater unser im Himmel, geheiligt werde dein Name, dein Reich komme, dein Wille geschehe, wie im Himmel, so auch auf Erden.
1: Unser tägliches Brot gib uns heute und vergib uns unsere Schuld, wie auch wir vergeben unseren Schuldigen, und führe uns nicht in Versuchung, sondern erlöse uns von den Bösen.
0: Gegrüßt seist du, Maria, voll der Gnade, der Herr ist mit dir. Du bist gebenedeit unter den Frauen, und gebenedeit ist die Frucht deines Leibes, Jesus, der von den Toten auferstanden ist.
1: Heilige Maria, unser Gottes, bitte für uns Sünder, jetzt und in der Stunde unseres Todes. Amen.
0: Gegrüßt seist du, Maria, voll der Gnade, der Herr ist mit dir. Du bist gebenedeit unter den Frauen, und gebenedeit ist die Frucht deines Leibes, Jesus, der von den Toten auferstanden ist.
1: Heilige Maria, unser Gottes, bitte für uns Sünder, jetzt und in der Stunde unseres Todes. Amen.
0: Gegrüßt seist du, Maria, voll der Gnade, der Herr ist mit dir. Du bist gebenedeit unter den Frauen, und gewinne dein die Frucht deines Leibes, Jesus, der von der Toten auferstanden ist.
1: Heilige Maria, Mutter Gottes, bitte für uns Sünder, jetzt und in der Stunde unseres Todes. Amen.
0: Gegrüßt seid du, Maria, voller Gnade, der Herr ist mit dir. Du bist gebenedeit unter den Frauen. Und gebenedeit ist die Frucht deines Leibes, Jesus, der von den Toten auferstanden ist.
1: Heilige Maria, Mutter Gottes, bitte für uns Sünder, jetzt und in der Stunde unseres Todes. Amen.
0: Gegrüßt seid du, Maria, voller Gnade, der Herr ist mit dir. Du bist gebenedeit unter den Frauen. Und gebenedeit ist die Frucht deines Leibes, Jesus, der von den Toten auferstanden ist.
1: Heilige Maria, Mutter Gottes, bitte für uns Sünder, jetzt und in der Stunde unseres Todes. Amen.
0: Gegrüßt seid du, Maria, voller Gnade, der Herr ist mit dir. Du bist gebenedeit unter den Frauen. Und gebenedeit ist die Frucht deines Leibes, Jesus, der von den Toten auferstanden ist.
1: Heilige Maria, Mutter Gottes, bitte für uns Sünder, jetzt und in der Stunde unseres Todes. Amen.
0: Gegrüßt seid du, Maria, voller Gnade, der Herr ist mit dir. Du bist gebenedeit unter den Frauen. Und gebenedeit ist die Frucht deines Leibes, Jesus, der von den Toten auferstanden ist.
1: Heilige Maria, Mutter Gottes, bitte für uns Sünder, jetzt und in der Stunde unseres Todes. Amen.
0: Gegrüßt seid du, Maria, voller Gnade, der Herr ist mit dir. Du bist gebenedeit unter den Frauen. Und gebenedeit ist die Frucht deines Leibes, Jesus, der von den Toten auferstanden ist.
1: Heilige Maria, Mutter Gottes, bitte für uns Sünder, jetzt und in der Stunde unseres Todes. Amen.
0: Gegrüßt seid du, Maria, voller Gnade, der Herr ist mit dir. Du bist gebenedeit unter den Frauen. Und gebenedeit ist die Frucht deines Leibes, Jesus, der von den Toten auferstanden ist.
1: Heilige Maria, Mutter Gottes, bitte für uns Sünder, jetzt und in der Stunde unseres Todes. Amen.
0: Ehre sei dem Vater und dem Sohn und dem Heiligen Geist.
1: Wie im Anfang, so auch jetzt und alle Zeit. Yeah.
0: uns und auch jetzt und in der Stunde unseres Todes. Amen.
1: Gegrüße, du Maria, voller Gnade, der Herr ist mit dir. Du bist gebenedeit unter den Frauen und gebenedeit ist die Frucht deines Leibes, Jesus, der in den Himmel aufgefahren ist.
0: Heilige Maria, Mutter Gottes, bitte für uns, denn doch jetzt zu dieser Stunde unseres Todes. Amen.
1: Gegrüßet seist du, Maria, voller Gnade, der Herr ist in dir. Du bist gebenedeit unter den Frauen, und gebenedeit ist die Frucht deines Leibes, Jesus, der in den Himmel aufgefahren ist.
0: Heilige Maria, Mutter Gottes, bitte für uns, denn doch jetzt und in der Stunde unseres Todes. Amen.

0: bitte für uns im Lauf jetzt und in der Stunde unseres Todes. Amen.
1: Wir geben uns heute und vergeben uns unsere Schuld, wie
0: gab dir, vergeben unseren Schuldigern und führe uns nicht in Versuchung, sondern erlöse uns von der Bösen an.
1: Gegrüßet seist du, Maria, unsere Gnade, der Herr ist mit dir. Du bist gebenedeit unter den Frauen und gebenedeit ist die Frucht deines Leibes, Jesus, der dich um Jungfrau in den Himmel aufgenommen hat.
0: Heilige Maria, bitte für uns Sünder, jetzt und in der Stunde unseres Todes.
1: Gegrüßet seist du, Maria, unsere Gnade, der Herr ist mit dir. Du bist gebenedeit unter den Frauen und gebenedeit ist die Frucht deines Leibes, Jesus, der dich vor Jungfrau in den Himmel aufgenommen hat.
0: Heilige Maria, Mutter Gottes, bitte für uns Sünder, jetzt und in der Stunde unseres Todes.
1: Gegrüßet seist du, Maria, voller Gnade, der Herr ist mit dir. Du bist gebenedeit unter den Frauen und gebenedeit ist die Frucht deines Leibes, Jesus, der dich vor Jungfrau in den Himmel aufgenommen hat.
0: Heilige Maria, Mutter Gottes, bitte für uns Sünder, jetzt und in der Stunde unseres Todes.
1: Gegrüßet seist du, Maria, voller Gnade, der Herr ist mit dir. Du bist gebenedeit unter den Frauen und gebenedeit ist die Frucht deines Leibes, Jesus, der dich vor Jungfrau in den Himmel aufgenommen hat.
0: Heilige Maria, Mutter Gottes, bitte für uns Sünder, jetzt und in der Stunde unseres Todes.
1: Gegrüßet seist du, Maria, voller Gnade, der Herr ist mit dir. Du bist gebenedeit unter den Frauen und gebenedeit ist die Frucht deines Leibes, Jesus, der dich vor Jungfrau in den Himmel aufgenommen hat.
0: Heilige Maria, Mutter Gottes, bitte für uns Sünder, jetzt und in der Stunde unseres Todes.
1: Gegrüßet seist du, Maria, voller Gnade, der Herr ist mit dir. Du bist gebenedeit unter den Frauen und gebenedeit ist die Frucht deines Leibes, Jesus, der dich vor Jungfrau in den Himmel aufgenommen hat.
0: Heilige Maria, Mutter Gottes, bitte für uns Sünder, jetzt und in der Stunde unseres Todes. Amen.
1: Gegrüßet seist du, Maria, voller Gnade, der Herr ist mit dir. Du bist gebenedeit unter den Frauen und gebenedeit ist die Frucht deines Leibes, Jesus, der dich vor Jungfrau in den Himmel aufgenommen hat.
0: Heilige Maria, Mutter Gottes, bitte für uns Sünder, jetzt und in der Stunde

0: Zeit ist der Tod seines Leibes Jesus, der die Vorjungfrau im Grab gewonnen hat.
1: Heilige Maria, Mutter Gottes, bitte für uns Sünder, jetzt und in der Stunde.

Heilige Maria, Mutter Gottes, bitte für uns Sünder, jetzt und in der Stunde unseres Todes.

0: der Gnade des Herrn ist mit dir. Du bist gebenedeit unter den Frauen und gebenedeit ist die Frucht deines Leibes, Jesus, der dich für uns im Himmel gekrönt hat.
1: Heilige Maria, Mutter Gottes, bitte für uns Sünder, jetzt und in der Stunde unseres Todes. Amen.
0: Gegrüßt seist du, Maria, bei der Gnade des Herrn ist mit dir. Du bist gebenedeit unter den Frauen und gebenedeit ist die Frucht deines Leibes, Jesus, der dich für uns im Himmel gekrönt hat.
1: Heilige Maria, Mutter Gottes, bitte für uns Sünder, jetzt und in der Stunde unseres Todes. Amen.
0: Gegrüßt seist du, Maria, voll der Gnade, der Herr ist mit dir. Du bist gebenedeit unter den Frauen und gebenedeit ist die Frucht deines Leibes, Jesus, der dich

0: Leib unserer Frauen und gewinne dein ist die Frucht deines Leibes, Jesus, der dich für uns beim Himmel gekrönt hat.
1: Heilige Maria, Mutter Gottes, bitte für uns Sünder, jetzt und in der Stunde unseres Todes. Amen.
0: Gegrüßt seist du, Maria, voll der Gnade, der Herr ist mit dir. Du bist gebenedeit unter den Frauen und gebenedeit ist die Frucht deines Leibes, Jesus, der dich für uns beim Himmel gekrönt hat.
1: Heilige Maria, Mutter Gottes, bitte für uns jetzt und in der Stunde unseres Todes. Amen.
0: Gegrüßt seist du, Maria, voll der Gnade, der Herr ist mit dir. Du bist gebenedeit unter den Frauen und gebenedeit ist die Frucht deines Leibes, Jesus, der dich für uns beim Himmel gekrönt hat.
1: Heilige Maria, Mutter Gottes, bitte für uns Sünder, jetzt und in der Stunde unseres Todes. Amen.
0: Ehre sei dem Vater und dem Sohn und dem Heiligen Geist.
1: Wie im Anfang, so auch jetzt und alle Zeit und in Ewigkeit. Amen.
0: Mein Jesus, verzeih uns unsere Sünden, bewahre uns vor dem Feuer der Hölle, führe alle Seelen in den Himmel, besonders die deiner Barmherzigkeit am meisten bedürfen. Wir singen den Engel des Herrn und Gottes Lob auf Nummer 962. 962.

0: Erstorbenen und der Namen finde Fegefeuer ewige Wurm.
1: Und als ewige Liebe euch
0: in der Watte wohnen in deinem Frieden.
1: Amen.
0: Unter deinem Schutz und Schirm.
1: Begehre wir, o heilige Gottesgebirge, verschmähe nicht unsere Gebete in unseren Rissen, sondern erlöse uns jederzeit aus allen Gefahren, o du Glaubwürdige und gebenedeite Jungfrau, unsere Frau, unsere Mittlerin und unsere Fürsprecherin, versöhne uns mit deinem Sohn, empfehle uns deinen Sohn, stelle uns vor deiner Sohn, bitte für uns, die heilige Gottesmutter. Heilige Erzengel Michael, du führst der himmlischen Herrscher und verteidige uns im Kampfe. Gegen die Bosheit und die Nachstellungen des Teufels sei unser Schutz. Gott gebiete ihn, so bitten wir flehentlich. Du aber führst der himmlischen Herrscher, stoße den Satan und die anderen bösen Geister, die zum Verderben der Seelen in der Welt umherschweifen, mit der Kraft Gottes in die Hölle hinunter. Amen. Heiliger Schöpfung einmal,
2: lass dich in ihrem Boden sein, in deiner Rede stehen wir frei, und halten und konzentrieren frei, bei Tag und Nacht, ich bitte dich, beschütze und bewahre dich.
0: Heilige Josef, zu mir, Vater, unser Herr Jesus Christus, und Vater, heute an eurer Seligsten Jungfrau Maria, bitte für uns, so wie für alle Sterben, bis heute Abend und der kommenden Nacht. Amen. Herr Jesus Christus, Sohn des Vaters, sende jetzt deinen Geist in die Erde. Lass den Heiligen Geist wohnen in den Herzen aller Völker, damit sie bewahrt bleiben mögen vor Verfall und Heil und Krieg. Möge die Frau aller Völker, die selige Jungfrau Maria, unsere Fürsprecherin sein. Amen. Im Namen des Vaters und des Sohnes und des Heiligen Geistes.
2: Amen.
0: Gelobt sei Jesus Christus.
2: In Ewigkeit. Amen.
0: Maria mit den Kindern lieb.
2: Und allen

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0: 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Eine Zeitangabe, es ist 6 Uhr. 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
1: 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Herzlich begrüßt Sie, Claudia Kaminski. Schön, dass Sie dabei sind.

0: Das Hochfest der allerheiligsten Dreifaltigkeit, so Gabriele Rohard Billet, lädt uns ein, über das Geheimnis Gottes neu nachzudenken. Es ermutigt dazu, Glauben nicht nur als Wissen, sondern als Vertrauen zu verstehen und sich der Liebe Gottes bewusst zu öffnen. Doch zunächst das Neueste vom Tag.
1: Mit Christine Seuss. Vatikan, Kanada. Kanadas Premierminister Mark Carney hat mit Papst Leo XIV. Telefoniert. Wie das Vatikanische Presseamt am Freitagabend erklärte, war die Veröffentlichung der Enzyklika Magnifica Humanitas am Pfingstmontag Anlass des Gesprächs, das demnach am Freitagnachmittag europäischer Zeit geführt wurde. In der Enzyklika hatte sich Papst Leo XIV. Grundsätzlich zur Zukunft der Menschheit im Zeitalter der künstlichen Intelligenz geäußert. In der Erklärung zu dem Telefonat heißt es, Carney und der Papst hätten darüber gesprochen, dass es wichtig sei, künstliche Intelligenz von einem ethischen Standpunkt her zu entwickeln und dabei den Menschen in den Mittelpunkt zu stellen. Ferner habe man über regionale und internationale Fragen von beiderseitigem Interesse gesprochen und dabei besonderen Wert auf die Bemühungen um Frieden, insbesondere im Nahen Osten und in der Ukraine, gelegt. Vatikan. Papst Leo XIV. Hat die Mitglieder der charismatischen Erneuerungsbewegung in der katholischen Kirche aufgefordert, ihre Erfahrung des Heiligen Geistes in den Dienst der Kirche zu stellen. Bei seiner ersten Begegnung mit der Bewegung am Samstag im Vatikan würdigte er die geistliche Lebendigkeit der Charismatiker und ermahnte sie, nicht der Versuchung zu Selbstdarstellung oder Machtstreben nachzugeben. Er sprach am Samstagvormittag von mehreren tausend Mitgliedern der charismatischen Erneuerung in der Vatikanischen Audienzhalle. Die derzeitige Krise der Demokratien hat nach Ansicht von Papst Leo XIV. Tiefergehende Ursachen. In einer Ansprache an Mitglieder der päpstlichen Stiftung Centesimus Annus sagte der Papst am Samstag, dass hinter der Krise der gegenwärtigen Demokratien und der Schwächung des Multilateralismus eine durch Gottvergessenheit verursachte Krise des Menschenbildes stecke. Die Gegenwart sei gekennzeichnet von Kriegen, einer wachsenden Polarisierung und zunehmenden kulturellen und sozialen Gräben, so der Papst. Doch gerade in dieser Situation werde das gemeinsame Menschsein zu einem Grund neuer Hoffnung. In seiner Ansprache würdigte der Papst die Arbeit der Stiftung Centesimus Annus, die sich seit 1993 dafür einsetzt, das Studium der katholischen Soziallehre zu vertiefen und sie in der Gesellschaft umzusetzen. Österreich. An die 300.000 Besucherinnen und Besucher haben nach Schätzungen auch heuer wieder an der Langen Nacht der Kirchen teilgenommen. Unter dem Motto Mut einander öffneten am Freitagabend rund 600 Kirchen und kirchliche Einrichtungen verschiedener Konfessionen bis in die späten Nachtstunden ihre Türen und Tore und luden zu insgesamt 1.700 Veranstaltungen bzw. Programmpunkten ein. Insbesondere zahlreiche ökumenische Schwerpunkte wurden dabei gesetzt. Die Veranstalter zeigten sich im Nachgang zufrieden mit den Ergebnissen. Weitere aktuelle Nachrichten finden Sie wie üblich unter www.vaticannews.de. Und nun zurück zu unser Sonntag.
0: Aus dem Heiligen Evangelium nach Johannes. Gott hat die Welt so sehr geliebt, dass er seinen einzigen Sohn hingab, damit jeder, der an ihn glaubt, nicht verloren geht, sondern ewiges Leben hat. Denn Gott hat seinen Sohn nicht in die Welt gesandt, damit er die Welt richtet, sondern damit die Welt durch ihn gerettet wird. Wer an ihn glaubt, wird nicht gerichtet. Wer nicht glaubt, ist schon gerichtet, weil er nicht an den Namen des einzigen Sohnes Gottes geglaubt hat.
2: Liebe Hörerinnen und Hörer, heute ist der erste Sonntag nach Pfingsten und im geltenden römisch-katholischen Generalkalender heißt dieser Sonntag Solemnitas Sanctissime Trinitatis, Hochfest der allerheiligsten Dreifaltigkeit. Anders als viele andere Festtage bezieht sich der Dreifaltigkeitssonntag nicht auf ein bestimmtes Ereignis im Leben Jesu, sondern auf ein grundlegendes Glaubensgeheimnis des Christentums. die Lehre von der Trinität. Sie ist eines der wichtigsten Dogmen der Kirche, so wichtig, dass ihr sogar dieser eigene Gedenktag gewidmet wird. Dieses Fest, auch Ideenfest genannt, wurde im Mittelalter, genau gesagt im Jahre 1334, von Papst Johannes dem 22. für die Gesamtkirche eingeführt, auch wenn es vielerorts, besonders in französischen Benediktinerklöstern, bereits vorher seit mehreren Jahrhunderten gefeiert wurde. Dieses Hochfest markiert den Übergang von der österlichen Festzeit, also von Ostern bis Pfingsten, in die normale Zeit im Jahreskreis, die sogenannte grüne Zeit. Diese Farbe steht für neues Leben und Hoffnung und steht somit im Einklang mit der herrlichen Frühlingszeit. Die liturgische Farbe des Dreifaltigkeitssonntags ist allerdings weiß, als Farbe des Lichts, des Friedens, der Freude und der Unschuld symbolisiert sie Reinheit, Glanz und Vollkommenheit. Ganz im Sinne vom ersten Kapitel im Johannesevangelium. Gott ist Licht. Man wird den Priester an diesem Festtag im Gottesdienst also in einem weißen Messgewand am Altar stehen sehen, wenn er den Schlusssegen spricht, der an keinem anderen Tag so passend ist wie am Dreifaltigkeitssonntag. Es segne und behüte euch der allmächtige und barmherzige Gott, der Vater, der Sohn und der Heilige Geist. Genau diese Formel im Namen des Vaters, des Sohnes, des Heiligen Geistes und das dazugehörige Kreuzzeichen kennt wohl jeder Katholik von klein auf und spricht sie intuitiv am Anfang und am Ende eines jeden Gebetes. Unser aller Leben ist vom Bekenntnis zu diesem einen und dreifaltigen Gott geprägt. Anfang und Ende, Taufe und Begräbnis, Aufstehen und zu Bett gehen, Morgen- und Abendgebet, Tischsegen und natürlich die Heilige Messe. Und so auch im Leben der Kirche, in der gesamten Liturgie. Alles Beten und Opfern richtet sich durch Christus im Heiligen Geist an den Vater. Papst Johannes Paul II. Sagte dazu in einer Ansprache: Gott, der für uns unbegreiflich ist, hat sich selbst nicht nur als der eine Schöpfer und allmächtige Vater geoffenbart, sondern auch als Vater, Sohn und Heiliger Geist. In dieser Offenbarung enthüllt sich uns die Wahrheit über Gott, der die Liebe ist, in ihrer wesentlichen Quelle. Gott ist Liebe im inneren Leben einer einzigen Gottheit. Diese Liebe offenbart sich in einer unaussprechlichen Gemeinschaft von drei Personen. Wenden wir uns jetzt dem heutigen Evangelium zu. Der Johannestext ist zwar kurz, aber von größtem Gewicht. Wir sind am Ende des Gesprächs Jesu mit Nikodemus, der angesehene Schriftgelehrte und Mitglied des Hohen Rates in Jerusalem, der nachts den Herrn aufsucht, um sich über die geistliche Wiedergeburt Klarheit zu verschaffen. Nikodemus ist ein kluger Mann und keineswegs feindselig gegenüber Jesus, auch wenn er die eigentliche Dimension christlicher Existenz noch nicht ganz versteht. Wir können ihn also als Suchenden bezeichnen und von ihm lernen, für das Wort Gottes offen zu sein. Um den Gesamtzusammenhang des heutigen Evangeliums besser zu verstehen, lesen wir die beiden vorangegangenen Verse einfach mit. Und wie Mose die Schlange in der Wüste erhöht hat, so muss der Menschensohn erhöht werden, damit jeder, der glaubt, in ihm ewiges Leben hat. Dann folgt er eigentlich Vers 16 im Anschluss. Gott hat die Welt so sehr geliebt, dass er seinen einzigen Sohn hingab. Nach Benedikt dem 16. ist es eine der zentralen Aussagen des Evangeliums. Das Subjekt, so sagt er, ist Gott Vater, Ursprung des gesamten Schöpfungs- und Erlösungsgeheimnisses. Die Verben lieben und hingeben verweisen auf eine entscheidende und endgültige Tat, die Ausdruck der Radikalität ist, mit der Gott sich dem Menschen in der Liebe genähert hat, bis hin zur vollkommenen Hingabe, zur Überschreitung der Schwelle unserer letzten Einsamkeit, in der er in den Abgrund unserer größten Verlassenheit hinabsteigt und das Tor des Todes durchschreitet. Das Objekt und der Empfänger der göttlichen Liebe ist die Welt, das heißt die Menschheit. Und wenn das Leitmotiv des gesamten Johannesevangeliums die Liebe ist, so möchte ich heute noch auf zwei weitere Schlüsselwörter eingehen. Eines davon ist das Wort Welt. Wir haben es eben gehört. Es kommt ganze viermal in diesen beiden Johannesversen vor. Jesus benutzt das Wort Welt auf verschiedene Weise. Grundsätzlich unterscheiden wir drei Bedeutungen. Zunächst bedeutet es die Ordnung oder das System, nach dem sich alle menschlichen Angelegenheiten auf der Erde regeln. Jesus meint damit den Teil der Menschheit, der ohne Gott oder in einer von Sünde geprägten Ordnung lebt. Das ist die Welt, auf die er im Kapitel 14 von Johannes hinweist. In der Welt seid ihr in Bedrängnis, aber habt Mut, ich habe die Welt besiegt. Es ist also die Welt voller Angst, Sünde und Vergänglichkeit, die Jesus jedoch überwunden hat. Eine weitere Bedeutung von Welt ist die Erde, also die Schöpfung selbst. Wiederum bei Johannes lesen wir: Und nun verherrliche mich du, Vater, bei dir mit der Herrlichkeit, die ich bei dir hatte, ehe die Welt war. Damit meint der Herr die Welt noch vor ihrer Schöpfung. Erst später, also nach dem Sündenfall, wird sie der Schauplatz, auf dem die Weltordnung, von der wir eben gesprochen haben, ihre negativen Wirkungen entfaltet. Und schließlich werden die Menschen, die zwar dieser Weltordnung unterliegen, aber eben Suchende sind, so wie Nikodemus, ebenfalls Welt genannt. Das ist die dritte Bedeutung des Wortes. Und das ist auch die Bedeutung, auf die sich das heutige Evangelium bezieht. Eben die Welt, die Gott so sehr geliebt hat, dass er seinen eigenen Sohn dafür hingegeben hat. Die Welt, die Menschheit, die er nicht richten will, sondern die, die durch Jesus Christus gerettet werden soll. Und zu dieser Welt gehören auch wir, also du und ich. Nichts, aber auch gar nichts, bringt Gott von seiner Liebe zu dieser Welt und ihrer Rettung ab. Nicht einmal der Tod seines Sohnes am Kreuz. Wer sich auf Gott und sein Wirken in der Welt einlässt und sich für Gottes Wort öffnet, also glaubt, erfährt, was das bedeutet. Der Satz, damit jeder, der an ihn glaubt, nicht verloren geht, sondern ewiges Leben hat, formuliert klar und deutlich das Ziel der Liebe Gottes. Und damit wären wir auch beim zweiten Schlüsselwort dieses Evangeliums angelangt, Glauben. Auch dieses Wort wird hier viermal verwendet. Oft wird es im Sinne von für wahr halten, von Glaubensaussagen oder Dogmen verstanden. Ich halte etwas für wahr, zum Beispiel, dass Gott dreifaltig ist, aber mein Verstand kann diese Wahrheit eigentlich nicht fassen. Sicher kennen Sie die Redewendung, Glauben heißt nicht wissen. So wurde uns als Kinder immer entgegengehalten, wenn bei einem Satz mit den Worten begann, ich glaube. Was wir dabei gelernt haben, Wissen ist besser als Glauben. Diese Redewendung entwickelte sich maßgeblich im 18. Jahrhundert während der Epoche der Aufklärung, als die vernunftbasierte Erkenntnis immer wichtiger wurde. Erinnern wir uns kurz an den Slogan von Immanuel Kant: Habe Mut, dich deines eigenen Verstandes zu bedienen. Ja, Vernunft ist wichtig. Auch Nikodemus war ein kluger, vernünftiger Mensch. Deshalb stellt er Jesus auch eine Menge Fragen. Aber Vernunft allein bringt uns nicht weiter. Dazu lesen wir den allerersten Satz der Enzyklika Fides et Ratio von Johannes Paul II. Glaube und Vernunft sind wie die beiden Flügel, mit denen sich der menschliche Geist zur Betrachtung der Wahrheit erhebt. Das Streben, die Wahrheit zu erkennen und letztlich ihn selbst zu erkennen, hat Gott dem Menschen ins Herz gesenkt, damit er dadurch dass er ihn erkennt und liebt, auch zur vollen Wahrheit über sich selbst gelangen könne. Deshalb sollten wir das Wort Glauben bei Johannes eher mit Vertrauen übersetzen. Vertrauen im umfassenden Sinn bedeutet, sich auf die Botschaft der Liebe Gottes einzulassen und entsprechend zu leben und zu handeln. Nur so können auch wir den Vers 17 richtig interpretieren. Denn Gott hat seinen Sohn nicht in die Welt gesandt, damit er die Welt richtet, sondern damit die Welt durch ihn gerettet wird. Hier entsteht eine interessante Spannung zwischen den Verben richten und retten. Ganz wichtig ist hierbei zu verstehen, dass Gott die Freiheit des Menschen achtet. Seine Liebe drängt sich nicht auf. Sie kann nur glaubend empfangen werden. Und von diesem freien Glaubensakt hängt unser Schicksal ab, also das ewige Leben. Wer an ihn glaubt, wird nicht gerichtet. Aber wer nicht glaubt, ist schon gerichtet. Der Mensch richtet, Gott rettet. Deshalb ist bei Johannes Glauben oder Nicht-Glauben, also Vertrauen oder Nicht-Vertrauen, so entscheidend. Glauben heißt, die eigene Bedürftigkeit anzuerkennen und darauf zu vertrauen, dass Gott tut, was der Mensch nicht vermag. Abschließend lese ich noch ein Zitat aus dem Buch Einführung in das Christentum, geschrieben von Josef Ratzinger, als er noch Kardinal war. Der christliche Glaube ist mehr als Option für einen geistigen Grund der Welt. Seine zentrale Formel lautet nicht, ich glaube etwas, sondern ich glaube an dich. So ist der Glaube das Finden eines Du, das mich trägt und in aller Unerfülltheit und letzten Unerfüllbarkeit menschlichen Begegnens die Verheißung unzerstörbarer Liebe schenkt, die Ewigkeit nicht nur begehrt, sondern gewährt. Christlicher Glaube lebt davon, dass es nicht bloß objektiven Sinn gibt, sondern dass dieser Sinn mich kennt und liebt und dass ich mich ihm anvertrauen kann. Ich hoffe von ganzem Herzen, dass wir alle uns ab und zu etwas Zeit nehmen können, nicht nur um über die Evangelientexte nachzudenken, sondern auch um den reichen Schatz an geisteswissenschaftlicher Literatur, der uns zur Verfügung steht, zu lesen und zu vertiefen. Ich wünsche Ihnen ein gesegnetes Dreifaltigkeitsfest und bitten wir unsere heilige Mutter Maria, uns dabei zu helfen, uns diesem Glaubensgeheimnis voll Vertrauen zu öffnen.
0: Das war eine Betrachtung zum Sonntagsevangelium von Gabriele Rohard Billy aus Verona.
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0: 10 vor 8.
1: Die Brennerblockade ist überstanden. Verfolgungsjagd auf dem Meber. Das Wetter wird morgen wieder sonnig und heiß. Ich bin Sabrina Fleischmann. Guten Abend.
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1: Die Brenner-Demo ist vorbei und das große Chaos ist ausgeblieben. Trotz der Blockade von Autobahn und Brenner-Staatsstraße gab es keine Staus, auch nicht auf den Ausweichrouten im Pustertal und im Finchgau. Klaus Unterweger, der Direktor der Agentur für Bevölkerungsschutz, ist erleichtert.
2: Ja, es ist alles wirklich sehr gut gelaufen. Das Verkehrsaufkommen blieb weit unter den Erwartungen. Und ja, wir sind auch froh, dass die Informationskampagne, die im Vorfeld gemacht wurde, in diesem Ausmaß ihre Wirkung gezeigt hat.
1: Die Brennerautobahn wurde vor wenigen Minuten wieder geöffnet, auch auf Südtiroler Seite. Zur Kundgebung auf der Autobahn bei Matrei haben sich rund 5000 Menschen versammelt, auch aus Südtirol. Einer von ihnen ist der Landtagsabgeordnete Franz Ploner vom Team K. Er sagt:
3: Es muss auch Folgen haben, denn der Verkehr so ganz nicht mehr weitergehen. Und ich denke, kurze Möglichkeiten, das etwas zu reduzieren, wäre einfach den Umwegverkehr, der ja 20-30% ausmacht, einfach zu reduzieren. Das heißt, es muss teurer werden.
1: Auch die Grünen und die Südtiroler Freiheit haben den Protest gegen den Transitverkehr unterstützt. Ein junger Peruaner hat sich eine Verfolgungsjagd mit der Meraner Ortspolizei geliefert. Die Polizisten wollten ihn gestern bei einer Kontrolle in Sinig anhalten. Er hat aber Gas gegeben und ist über die Mebo nach Bozen geflüchtet. Dort konnte er schließlich von zwei Streifen gestoppt werden. Die Polizisten haben festgestellt, dass der 25-Jährige ohne Führerschein unterwegs war. Er hatte aber eine kleine Menge Drogen bei sich. Sein Auto wurde beschlagnahmt und er wurde auf freiem Fuß angezeigt. Noch zum Sport Eishockey. Die Schweizer Gastgeber stehen im WM-Finale. Sie haben Norwegen im Halbfinale mit 6:0 geschlagen und damit die Chance, ihren ersten WM-Titel zu holen. Der Gegner der Schweizer wird am Abend im zweiten Halbfinale zwischen Kanada und Finnland ermittelt. Beginn ist um 20 Uhr. Morgen gibt es wieder viel Sonne und heiße Sommertemperaturen. Die genauen Wetteraussichten gleich.
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2: Der Sonntag beginnt morgen sonnig. Am Nachmittag werden dann auch Regenschauer und Gewitter dazukommen. Die Höchstwerte erreichen 25 bis 32 Grad. Heute Abend hat es in Gargazon und bei der Leimburg noch 30 Grad. In Eyers im Finchgau sind es 26, in Jenesien ebenfalls 26 und 17 Grad werden in Hintermattel gemessen.
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3: Guten Morgen aus der Landesverkehrsmeldezentrale. Wegen einer Radveranstaltung kommt es von 8.30 Uhr bis ca. 10 Uhr auf folgender Strecke zu zeitweiligen Sperren. Karabas, Welschnofen, Gummer, Bircherbruck, Raut, Oberrecken, Reiterjoch. Sonst wurden uns keine Störungen gemeldet. Silke Andres wünscht allen einen schönen Sonntag.

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2: Liebe Hörerinnen und Hörer, an diesem Sonntag feiern wir das Fest, das Hochfest der heiligsten Dreifaltigkeit. Gleichsam das große Ausrufezeichen hinter den Festtagen im Laufe des Kirchenjahres, die uns in das Geheimnis des göttlichen Lebens eingeführt haben, zu Weihnachten, zu Ostern, zu Pfingsten. Der dreifaltige Gott, der in unserer Welt wirkt und aus dem diese Welt hervorgegangen ist und in dem sie vollendet wird, ist das Geheimnis des heutigen Sonntags, in Gott geborgen zu sein.

Das Geheimnis der Dreifaltigkeit übersteigt unser Begreifen. Tröstlich ist aber das Wissen, dass unser Gott sich nicht von unserem Schicksal fernhält, sondern die Wege der Menschen dreifaltig umschließt. Er begegnet uns als Vater, der sein Volk führt. Wir treffen auf ihn im Sohn, der sich für uns hingab, damit jeder, der an ihn glaubt, nicht zugrunde geht, sondern das ewige Leben hat. Er ist der gleiche Gott der Liebe und des Friedens, der uns im Heiligen Geist in der Hoffnung stärkt und uns Einheit schenkt.

Wir hören aus dem Johannesevangelium. Gott hat die Welt so sehr geliebt, dass er seinen einzigen Sohn hingab, damit jeder, der an ihn glaubt, nicht zugrunde geht, sondern das ewige Leben hat. Denn Gott hat seinen Sohn nicht in die Welt gesandt, damit er die Welt richtet, sondern damit die Welt durch ihn gerettet wird. Wer an ihn glaubt, wird nicht gerichtet. Wer nicht glaubt, der ist schon gerichtet, weil er an den Namen des einzigen Sohnes Gottes nicht geglaubt hat.

Liebe Hörerinnen und Hörer, besinnen wir uns. Manchmal erscheint uns Gott fremd und unnahbar in seiner ewigen Herrlichkeit und in der Größe, die wir von ihm glauben dürfen und die uns doch so unwirklich erscheint. Wir haben das Empfinden, als sei Gott weit weg von uns und von unseren Sorgen und Nöten. Und manchmal kommt uns vor, er ist überhaupt abwesend in dieser Welt. Der Blick aber auf Jesus Christus, in dem Gottes Wirklichkeit in dieser Welt aufgeleuchtet ist, die Liebe des Vaters und die Kraft des Heiligen Geistes, dieser Blick kann uns aber auf den rechten Weg bringen, nämlich, dass Gott uns nicht fern ist, dass er uns begleitet, dass er sich herablässt in unser Leben und alle Tiefen und alle Abgründe des Menschen und der Welt erfüllt und hineinhebt in die göttliche Gnade. Und dass wir dies nicht vergessen, sondern dass wir in diesem Geheimnis leben. Das ist es, was uns Christen mit Freude erfüllt.

Liebe Hörerinnen und Hörer, in Gott geborgen zu sein, im dreifaltigen Gott zu leben, von diesem Geheimnis geprägt zu sein, das geschieht vor allem, wenn wir uns in das Gebet begeben und gleichsam unser ganzes Leben Gott, dem Dreifaltigen, öffnen und ihm hinhalten. Und so lade ich Sie nun ein, lasset uns beten. Großer und heiliger Gott, du hast dich geoffenbart als der Vater, der uns geschaffen, als der Sohn, der uns erlöst, als der Heilige Geist, der unser Leben heiligt und heil macht und vollendet. Wir danken dir für dieses große Geheimnis, dass du bist und das unser Leben umgibt und trägt. Und wir bitten dich, lass uns erkennen, dass wir in dir geborgen sind. Und gib, dass wir in deiner Einheit und mit dir leben, in diesem Leben und im Sterben und in der Auferstehung, sodass unser Leben hier und jetzt bereits der Lobpreis deiner Gnade werde. Darum bitten wir, durch Jesus Christus, deinen Sohn, unseren Herrn und Gott, der in der Einheit des Heiligen Geistes mit dir lebt und herrscht in alle Ewigkeit. Amen.

Liebe Hörerinnen und Hörer, das Kreuzzeichen, mit dem wir uns bezeichnen, hoffentlich jeden Tag, irgendwann einmal, möge uns immer daran erinnern, dass wir in Gott geborgen sind, im Schutz der Dreifaltigkeit unser Leben leben und dass wir zum Heil der Menschen leben, als Zeugen der großen Geheimnisse, die Gott dieser Welt schenken will, auch durch unser Leben. Ihnen allen einen gesegneten Festtag.

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1: 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Sie hören den Kirchensender Radio Grüne Welle. Heute ist Sonntag, der 31. Mai. Heute gedenkt die Kirche der heiligen Petronilla, der heiligen Baptista von Varano, der seligen Mechthildis von Diesen und man erinnert sich heute auch des Sigwin, der den Beinamen der Fromme trägt. Mehr zu diesen Persönlichkeiten und ihr Leben und Wirken erzählt Ihnen jetzt Karin Warasin.
2: Petronilla starb in frühchristlicher Zeit als Märtyrerin in Rom. Geschichtliche Nachrichten über ihr Leben sind nicht überliefert. In der Leidensgeschichte von Nereus und Achilleus wird sie als Tochter des Petrus bezeichnet. Ihr Grab befand sich bis 757 in der Nomitilla-Katakombe neben Achilleus und Nereus. Danach wurde der Sarkophag mit Petronillas Gebeinen in das Mausoleum der Peterskirche übertragen. Baptista, die den Taufnamen Camilla trug, war eine Tochter des Herzogs Julius Caesar von Camerino. Als sie einmal als Kind eine beeindruckende Predigt des Franziskaners Dominik von Leonessa hörte, entschloss sie sich, ihr Leben dem Gedenken der Passion Christi zu widmen. Sie trat 1481 in den Klarissenorden ein, gründete später mit Unterstützung ihres Vaters ein Kloster in Camerino und wurde dessen Äbtissin. Baptista wurden immer wieder mystische Erfahrungen zuteil. Oft sprach der gekreuzigte Christus zu ihr. Ab 1483 war sie als Schriftstellerin tätig und verfasste unter anderem einen Bericht über ihre innere Umkehr mit dem Titel La Vita Spirituale. Baptista starb am 31. Mai 1524. Papst Benedikt XVI. Sprach sie 2010 heilig. Mechthildis war die Tochter des Grafen Berthold II. Von Andex. Schon als Kind wurde sie zur Erziehung ins Augustinerkloster nach Diesen gegeben. Dort wurde sie Priorin, 1153 dann auf Veranlassung des damaligen Papstes Anastasius IV. Äbtissin im Kloster Edelstetten bei Krumbach. Dort sollte sie tiefgreifende Reformen durchführen. Bald schon kehrte sie aber kränklich nach Diesen zurück, wo sie am 31. Mai 1160 starb. Sigewin wurde 1076 Dechant in Köln und 1079 Erzbischof von Köln. Im Investiturstreit stand er treu auf der Seite von König Heinrichs IV. Sigewin führte als zweiter deutscher Bischof in seinem Gebiet gegen das Fehdeunwesen den Gottesfrieden durch. 1085 baute er die abgebrannte Stiftskirche St. Maria ad Gradus wieder auf. Sigewin starb am 31. Mai 1089.
1: Soweit der Blick auf den Namenstags- und Heiligenkalender des heutigen Tages. Und nun geht es hier bei Radio Grüne Welle weiter mit der Bach-Kantate zum heutigen Sonntag. Wir bringen nun von Johann Sebastian Bach die Kantate »Erschallet ihr Lieder«, Bachwerkeverzeichnis 172. Ausführende sind der Knabenchor Hannover und das Kollegium Vocale Gent. Als Solisten hören Sie Matthias Echternach Sopran, Paul Eswood Alt, Marius van Altena Tenor und Max van Egmond Bass. Die Musik kommt vom Leonhard Consort unter der Leitung von Gustav Leonhard.

Von Johann Sebastian Bach hörten Sie die Kantate aus Schallet, ihr Lieder, Bachwerkeverzeichnis 172. Ausführende waren neben den Solisten das Kollegium Vocale Gent und der Knabenchor Hannover sowie der Leonhard Konsort unter der Leitung von Gustav Leonhard. Hier auf Radio Grüne Welle geht es jetzt bis zu den Nachrichten um 10 vor 9 mit Barockmusik weiter. Ab 9 Uhr hören Sie dann unsere Sendung Faszination Blasmusik von und mit Arnold Leimgruber. Ab 10 Uhr übertragen wir live aus der Stadtpfarrkirche von Meran den Sonntagsgottesdienst.

0: 10 vor 9.
1: Jäger vom Ritten in Nordtirol in den Tod gestürzt. HGV beklagt Schäden durch Brennerblockade. Das Wetter, wir starten mit Sonne in den Sonntag. Ich bin Sabrina Fleischmann, guten Morgen.
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1: Ein Jäger aus Südtirol ist im Ötztal bei einem Unfall am Berg ums Leben gekommen. Der 61-Jährige vom Ritten hatte gestern Nachmittag mit 2 Jagdkameraden im Gemeindegebiet von Lengenfeld Instandhaltungsarbeiten an einem Steig durchgeführt. Beim Abstieg zur Jagdhütte ist er im steilen Gelände rund 40 Meter tief abgestürzt. Die anderen Jäger haben den Notruf abgesetzt und erste Hilfe geleistet. Der Rittner wurde ins Krankenhaus Innsbruck geflogen, ist dort aber seinen schweren Verletzungen erlegen. Ein junger Mann aus dem Trentino ist auf einer Klettertour in den Dolomiten tödlich verunglückt. Er war gestern im Vorstieg auf der Route Via Livanus in der Rotwand unterwegs, als er plötzlich den Halt verloren hat. Er ist rund 30 Meter ins Seil gestürzt und gegen die Felsen geprallt. Der 32-Jährige konnte vom Notarzthubschrauber nur mit Tod geborgen werden. Die Brennerblockade ist überstanden und das große Verkehrschaos ist ausgeblieben. Der Hoteliers- und Gastwirteverband HGV führt das auf die umfassende Information zurück, die auch die Beherbergungsbetriebe geleistet hätten. Die Sperre habe aber negative Auswirkungen auf den Tourismus und die Wirtschaft mit sich gebracht, sagt HGV-Präsident Klaus Berger. Es habe Stornierungen von Urlaubern gegeben. Man habe Verständnis für die Beweggründe, aber nicht für die Methode. Denn mit dem Protest werde das Problem des Transitverkehrs nicht gelöst, heißt es vom HGV. Im Schlerrengebiet werden heute wieder tausende Besucher erwartet zum Oswald von Wolkensteinritt. 36 Teams kämpfen bei 4 Turnierspielen um die begehrte Standarte. Den Anfang macht um 9:30 das Ringstechen am Kofel in Kastelruth. Dann geht's weiter mit dem Labyrinth am Matzl-Bödelin-Seis und dem Hindernisgalopp am Völser Weiher. Zum Abschluss steht noch der Torritt bei Schloss Brösels auf dem Programm. Zum Fußball. Paris Saint-Germain hat erfolgreich den Titel in der Champions League verteidigt. Im Finale hat PSG den FC Arsenal mit 4:3 im Elfmeterschießen besiegt. Arsenal hat einen Traumstart hingelegt und war schon nach 6 Minuten in Führung gegangen. Aber am Ende jubelte Paris, berichtet Philipp Detlefs.
2: Nach einer Stunde der Ausgleich für Paris durch einen Strafstoß von Dembélé. Die Entscheidung fiel erst im Elfmeterschießen. Arsenals Eze schoss den Ball weit neben das Tor. Torwart Raya hielt einen Schuss des Parisers Nuno Mendes, aber dann schoss Arsenals Gabriel den Ball an die Latte. Die Entscheidung. Paris Saint-Germain feiert damit die Titelverteidigung.
1: Nach dem Sieg ist es in Paris und auch in anderen Teilen von Frankreich zu Ausschreitungen gekommen. 230 Randalierer wurden festgenommen. Bei der Eishockey-WM in der Schweiz treffen die Gastgeber heute Abend im Finale auf Finnland. Die Finnen haben im Halbfinale Kanada mit 4:2 besiegt. Das Spiel beginnt heute Abend um 20.20 Uhr. Die Sonne heizt heute wieder auf. Mehr zum Sonntagswetter gleich.
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6: Die Webcams zeigen noch viel Sonne und blauen Himmel. Ab dem Nachmittag wird es unbeständiger mit Wolken, Regenschauern und einzelnen Gewittern. Die Temperaturen schaffen bis zu 32 Grad am Nachmittag. Aktuell messen wir in Völs 20 Grad, in Toblach 17, in Taufers im Münsertal 18. St. Martin in Versailles meldet 16 und in Auer sind es 19 Grad. Morgen in der Früh fallen noch letzte Regentropfen, dann bringt uns der Nordföhn die Sonne zurück.
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8: Schönen Sonntagvormittag aus der Landesverkehrsmeldezentrale. Wegen einer Radveranstaltung kommt es bis ca. 11.30 Uhr auf folgender Strecke zu Zeitwellensperren. Karabas, Welschnofen, Kummer, Becher, Burgkraut, Oberecken, Reiterjoch. Sonst ist alles in Ordnung auf unseren Straßen. Auch von der Brenner Autobahn wurden uns keine Störungen gemeldet. Gute Fahrt!

Sie hörten die Musikkapelle Luttach mit dem wunderschönen Marsch Army of the Nile von Kenneth Alford. Das Hauptwerk der heutigen Blasmusiksendung, und damit begrüße ich Sie ganz herzlich zur heutigen Ausgabe hier auf Radio Grüne Welle, ist Atelek am See, ein Konzertwerk vom japanischen Komponisten Itaro Sakai. In Atelek erzählt Itaro Sakai in bezaubernden musikalischen Bildern ein Märchen von einer Prinzessin, die in einem Schloss am See von einem Bösewicht gefangen gehalten wird. Sie soll befreit werden von einem jungen Mann mit Hilfe des guten Geistes des Sees, der selbst aber unglücklich in die schöne Prinzessin verliebt ist. Der malerische, ruhige See, der kraftvolle, stürmische See, die aufregende Rettung, Verzweiflung, Angst, Traurigkeit, Glück und Frieden. Dies alles steckt in dieser Musik. Freuen Sie sich auf dieses Werk, 19 Minuten lang, Atelek am See von Itaro Sakai. Ich wünsche Ihnen dazu viel Vergnügen.

Sie hörten das Werk At a Lake am See von Eitaro Sakai. Dann habe ich noch ein besonderes Werk gefunden und das nennt sich Shichi Gozan und auch dieses stammt von diesem japanischen Komponisten. In Japan feiert man jedes Jahr am 15. November das Fest Shichi Gozan 753. Um 7-jährigen Mädchen, 5-jährigen Jungen und 3-jährigen Kindern eine gute Entwicklung zu wünschen. Mit einer Trompetenfanfare und zwei bezaubernden Themen in der S-Klarinette und im Altsaxophon beschrieb Sakai 3 Kinder im jeweiligen Alter und setzte so in Kombination mit zahlreichen 7er, 5er und 3er Takten den Titel witzig und geschickt. Freuen Sie sich auf dieses interessante Werk Shichi Gozan von Eitaro Sakai. Ich wünsche Ihnen dazu viel Vergnügen.

Sie hörten Sichi Go-san von Itaro Sakai. Übrigens, Itaro Sakai ist am 24. März 1970 im japanischen Osaka geboren worden und im Alter von 4 Jahren begann er mit dem Klavierunterricht. 2 Jahre später schrieb er bereits sein erstes Stück für Klavier. Ja, bis zum Magistertitel hat es dann auch gebracht und hat zahlreiche Werke für Blasorchester, aber auch Kammermusik und Solowerke geschrieben. Auch mehrere Komponistenpreise hat er inzwischen eingeheimst. Und wir bleiben bei diesem Komponisten und wir hören noch ein weiteres Werk, dieses Mal vielleicht ein klein wenig leichter von der Stufe her, Alpine Flowers Party. Als Itaro Sakai im Sommer 2001 die reizvolle Region um den Berg Tatamadaira in Japan besuchte, wurde er von einem Meer von Blumen empfangen. Sie sahen aus, als würden sie in festlichem Aufzug eine unterhaltsame Party feiern und den kurzen Sommer genießen. Diese Szenerie inspirierte den Komponisten zu Alpine Flowers Party. Die musikalische Party beginnt mit einer herzlichen Begrüßung. Dann erfolgt ein fröhlicher Programmpunkt dem anderen. Ein spritziges Xylophon-Solo, ein Walzer und ein Adagio mit abwechselndem Soli im Altsaxophon, Euphonium und Trompete führen zu einem brillanten Finale, in dem Blechbläser und Schlagzeug im Vordergrund stehen. Ja, ich bin schon gespannt auf dieses Werk. Gute Unterhaltung.

Das war Itaro Sakais Werk Alpine Blumenparty. Und zum Abschluss der heutigen Blasmusiksendung hören Sie noch eine der besten Blasorchester Spaniens, La Banda Primitiva, mit dem ganz interessanten Pasodoble Triana. Ich bedanke mich ganz herzlich, dass Sie auch heute wieder zu Gast waren bei Faszination Blasmusik hier auf Radio Grüne Welle. Jeden Samstag um 18 Uhr und Sonntag um 9 Uhr. In Wiederholung. Dankeschön und viel Freude weiterhin mit der Blasmusik, sagt Arnold Leimgruber.

0: 10 vor 10.
1: Rittner ist im Ötztal tödlich verunglückt. Bergtote auch im Trentino und im Austertal. Das Wetter auch heute, hat die Sonne das Sagen. Ich bin Sabrina Fleischmann, schönen Vormittag.
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1: Ein Jäger aus Südtirol ist im Ötztal bei einem Unfall am Berg ums Leben gekommen. Der 61-Jährige vom Ritten hatte gestern Nachmittag mit zwei Jagdkameraden im Gemeindegebiet von Längenfeld Sicherungsarbeiten an einem Jägersteig durchgeführt. Beim Abstieg zur Jagdhütte ist er im steilen Gelände rund 40 Meter tief abgestürzt. Die anderen Jäger haben den Notruf abgesetzt und erste Hilfe geleistet. Der Rittner wurde ins Krankenhaus Innsbruck geflogen, ist dort aber seinen schweren Verletzungen erlegen. Ein junger Mann aus dem Trentino ist auf einer Klettertour in den Dolomiten tödlich verunglückt. Er war gestern im Vorstieg an der Rotwand unterwegs, als er plötzlich den Halt verloren hat. Er ist rund 30 Meter ins Seil gestürzt und gegen die Felsen geprallt. Sein Seilpartner hat die Rettung alarmiert, der 32-Jährige konnte aber nur mit Tod geborgen werden. Auch im Aostatal hat sich ein tödlicher Bergunfall ereignet. Ein Bergsteiger ist am Gran Paradiso wenige Meter vor dem Gipfel ausgerutscht und 500 Meter tief abgestürzt vor den Augen seines Bruders und eines Freundes. Er hat den Sturz nicht überlebt. Seine Begleiter wurden von der Bergrettung ins Tal nach Courmayeur gebracht. Über dem Nordosten der USA ist ein Meteor explodiert. Er ist mit einer Geschwindigkeit von 120.000 km/h auf die Erde zugerast, dann aber in einer Höhe von 64 Kilometern in einem Feuerball aufgegangen. Die bei der Explosion freigesetzte Energie wird auf etwa 300 Tonnen TNT geschätzt. Die Explosion war so stark, dass sogar Häuser ins Wanken geraten sind. Über Verletzte oder Schäden ist aber nichts bekannt. Wir schauen nach Deutschland. Hamburg stimmt heute darüber ab, ob sich die Stadt um die Olympischen Sommerspiele bewerben soll. Am Referendum können auch Jugendliche ab 16 teilnehmen. Die Abstimmung ist aber nur der erste Schritt, berichtet Katrin Luxemburger.
2: Ende September entscheidet dann der Deutsche Olympische Sportbund, welche Stadt oder Region der deutsche Kandidat für die Spiele wird. Neben Hamburg sind auch Berlin, München und die Rhein-Ruhr-Region im Rennen. 2015 hatte sich in Hamburg bei einem Referendum eine knappe Mehrheit gegen Olympische Spiele in der Hansestadt ausgesprochen.
1: Die nächsten Olympischen Winterspiele finden 2030 in Frankreich statt. Mit viel Sonne geht's durch den Vormittag. Die weiteren Wetteraussichten gleich.
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8: Die Sonne scheint im ganzen Land und mit den Temperaturen geht's Schritt für Schritt nach oben. In Branzoll, in Fahren und in Eyersim-Finchgau werden aktuell 24 Grad gemessen. In Stegen bei Bruneck sind es 20, in Corvara und Deutschnofen werden 18 Grad gemessen. Die Höchstwerte am Nachmittag schaffen noch 25 bis 32 Grad. Am Nachmittag bilden sich allerdings einige Regenschauer und Gewitter.

0: morgen am Montag bringt uns der Nordwind dann die Sonne zurück.
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2: Schönen Sonntagvormittag aus der Landesverkehrsmeldezentrale. Wegen einer Radveranstaltung kommt es bis ca. 11.30 Uhr auf folgender Strecke zu Zeitweilensperren. Karabas, Welschnofen, Gummer, Becherbruck, Kraut, Oberecken, Reiterjoch. Sonst ist alles in Ordnung auf unseren Straßen. Auch von der Brenner Autobahn wurden uns keine Störungen gemeldet. Gute Fahrt!

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Es ist gleich 10 Uhr. Wir schalten nun live in die Stadtpfarrkirche St. Nikolaus in Meran und übertragen von dort die Heilige Messe.

0: Im Namen des Vaters und des Sohnes und des Heiligen Geistes. Amen. Der Herr der Herrlichkeit und Spender jeder Gnade sei mit euch.
1: Und mit deinem Geist.
0: Willkommen euch allen, die hier seid, alle, die durch Radio oder YouTube verbunden sind. An diesem Fest des Dreifaltigkeitssonntag. Ja, wir haben jetzt gerade Pfingsten gefeiert und wir haben gesagt, Pfingsten ist der Wendepunkt zwischen die Osterzeit und die Alltagszeit, die Sonntage im Jahreskreis. Und wir haben auch gesagt, ja, grüne Kleider und jetzt schon wieder weiß. Was ist denn los? Es sind diese drei großen Feiertage, die wir jetzt haben, die uns verhelfen wollen, noch vertiefter das, was wir in dieser langen Osterzeit mit der Gnade des Heiligen Geistes erfahren haben, bekommen haben, in die Tat umzusetzen. Und wir beginnen heute mit diesem Dreifaltigkeitssonntag, wo Gott uns gleich sagt, ich bin eine Gemeinschaft und ich lade euch ein, eine Gemeinschaft zu werden. Nicht Alleingänger, sondern Gemeinschaft. So am Anfang dieses Gottesdienstes bitten wir um Verzeihung, wenn wir eher lieber gedacht haben, ich bock schon, ich mach's allein. Allein ist einfacher. Wenn wir vor den Schwierigkeiten des Zusammenseins gesagt haben, pa, es ist besser, wenn ich mir nur eine kleine Gruppe auswähle und die anderen ausgrenze. Wenn wir weiterhin gedacht haben, nach den Schablonen, wir und die anderen. Wenn wir überall Feinde gesehen haben und nicht Brücke des Friedens geschaffen haben, der Annahme, der Gemeinschaft, der Geschwisterlichkeit. Wir bitten um Verzeihung, wenn wir uns nicht um unsere Familien gekümmert haben, nicht nur an diesem Familiensonntag, sondern überhaupt. Zu einer kurzen Stille wollen wir innehalten und Gott um Hilfe und um Barmherzigkeit bitten. Kyrie eleison.
1: Kyrie eleison.
0: Christe eleison.
1: Christe eleison.
0: Kyrie eleison.
1: Kyrie eleison.
0: Der allmächtige Gott, erbarme sich unser, nimm von Sünde und Schuld und führe uns zum ewigen Leben.

0: Lasset uns beten. Herr, himmlischer Vater, du hast dein Wort und dein Geist in die Welt gesandt, um das Geheimnis des göttlichen Lebens zu offenbaren. Gib, dass wir in wahrem Glauben die Größe der göttlichen Dreifaltigkeit bekennen und die Einheit der drei Personen in ihrem machtvollen Wirken verehren. Darum bitten wir durch Jesus Christus, deinen Sohn, unseren Herrn Gott, der in der Einheit des Heiligen Geistes mit dir lebt und herrscht in alle Ewigkeit.
1: Amen.
0: Nun Platz und hören auf das Wort Gottes.
2: Lesung aus dem Buch Exodus. In jenen Tagen stand Mose früh am Morgen auf und ging auf den Sinai herauf, wie es ihm der Herr aufgetragen hatte. Der Herr aber stieg in der Wolke herab und stellte sich dort neben ihn hin. Er rief den Namen des Herrn aus. Der Herr ging vor seinem Angesicht vorüber und rief: Der Herr ist der Herr, ein barmherziger und gnädiger Gott, langmütig und reich an Huld und Treue. Sofort verneigte sich Mose bis zur Erde und warf sich zu Boden. Er sagte: Wenn ich Gnade in deinen Augen gefunden habe, mein Herr, dann ziehe doch, mein Herr, in unsere Mitte. Weil es ein hartnäckiges Volk ist, musst du uns unsere Schuld und Sünde vergeben und uns dein Eigentum sein lassen. Wort des lebendigen Gottes.
1: Dank sei Gott.

0: Lesung aus dem zweiten Brief des Apostels Paulus an die Gemeinde in Korinth. Schwestern und Brüder, freut euch, kehrt zur Ordnung zurück, lasst euch ermahnen, seid eines Friedens, haltet Frieden. Dann wird der Gott der Liebe und des Friedens mit euch sein. Grüßt einander mit dem heiligen Kuss, es grüßen euch alle Heiligen. Die Gnade des Herrn Jesus Christus und die Liebe Gottes und die Gemeinschaft des Heiligen Geistes sei mit euch all. Wort des lebendigen Gottes.
1: Dank sei Gott.

Gott hat die Welt so geliebt, dass er seinen einzigen Sohn hingab, damit jeder, der an ihn glaubt, nicht verloren geht, sondern ewiges Leben hat. Denn Gott hat seinen Sohn nicht in die Welt gesandt, damit er die Welt richtet, sondern damit die Welt durch ihn gerettet wird. Wer an ihn glaubt, wird nicht gerichtet. Wer nicht glaubt, ist schon gerichtet, weil er nicht an den Namen des einzigen Sohnes Gottes geglaubt hat. Evangelium.

0: Am letzten Sonntag haben wir Pfingsten gefeiert und hier, wir haben die Firmungen gefeiert. Jugendliche haben sich bereit erklärt, die Fülle des Lebens durch die Kraft des Heiligen Geistes zu lieben und dieser Welt weiter zu verkünden, zu bezeugen. Was bedeutet das? Was bedeutet Fülle des Lebens? Das haben wir auch heute im Evangelium gehört. Ein ewiges Leben. Gott hat die Welt so sehr geliebt, dass er seinen einzigen Sohn hingab, damit jeder, der an ihn glaubt, nicht verloren geht, sondern ewiges Leben hat. Was bedeutet ewiges Leben? Ist es einfach ein Leben nach dem Tod? Aha, wir sind hier im Jammertal, und aber danach wird schon endlich einmal, vielleicht, wo irgendwie noch ein Leben kommen. Sind wir hier im Wartesaal, damit wir danach endlich leben können? Sind wir hier einfach, um zu überleben? Ich nicht. Mir ist es nicht genug, wenn ich einfach hier warten muss, dass danach endlich ein Leben passiert. Was ist das Leben? Das ewige Leben. Ein Leben ohne Ende. Ein Leben ohne Grenzen. Wo nicht einmal, was uns so Angst bereitet, der Tod, das letzte Wort hat. Wir haben 50 Tage lang in der Osterzeit das einfach meditiert. Was bedeutet das? Dass ich ein Leben leben kann, wo ich nicht gefangen bin in meinen Ängsten, wo ich in meinem Grab bleibe, wo die Ängste mich einfach fesseln. Was ist ein Leben ohne Ende? Ich hoffe, dass ihr auch die Erfahrung gemacht habt, Momente des Lebens, wo man sagt, es ist so schön, so erfüllend. Ich möchte, dass dieses Moment, das nicht zu Ende geht. Ich möchte, dass diese Erfahrung jetzt in ewig dauert. Ewiges Leben. Man muss nicht warten, bis man danach ins Leben nach dem Tod endlich aufersteht. Wir sind berufen, das haben wir 50 Tage lang gesagt, nicht einfach zu schauen, dass Jesus auferstanden ist, sondern dass auch wir als Auferstandene leben. Und wie geht das? Wir haben die Gaben des Heiligen Geistes bekommen, die 7 Gaben des Heiligen Geistes bekommen. Das haben wir noch bestätigt bekommen letzten Sonntag. Und jetzt in diesem Alltag ist die Frage, wie kann unser Alltag nicht ein Alltag sein, wo wir einfach überleben? Wo wir wie U-Boote unsere Zeit einfach irgendwie abhaken und endlich wird es dann Sommerzeit werden. Endlich ist die Schule fertig, hä? Das siehst du schon gleich. Ja, endlich. Hä? U-Boot die ganze Zeit und dann endlich kann ich wirklich leben. Sommerzeit, Ferienzeit. Endlich kann ich leben. Arbeitstage, und endlich kommt Weekend. Wir haben Sonntag verloren. Es ist Wochenende geworden. Auch jetzt? Bunte. Feiertage. Wir schauen schon am Ende des Jahres, wie es im nächsten Jahr ausschauen wird. Aha, wo kann ich mehrere Tage hinzupflücken, damit ich endlich eine Schnaufpause habe? Wie kann ich ewiges Leben finden? Was sagt uns heute die Liturgie? Dass wir berufen sind, diesem Leben nicht nur danach zu leben, sondern schon jetzt. Und wie? Indem wir in Gemeinschaft leben. Indem wir das nicht alleine tun. Indem wir nicht in uns zentriert sind. dreifaltiger Sonntag sagt, dass im Alltag, es geht nur, wenn wir eine Gemeinschaft sind, wenn wir das gemeinsam tun. Und es ist klar, dass Gemeinschaft immer gut läuft, oder? Pfarrgemeinderatspräsidentin Conny, unsere Pfarrgemeinde ist super, gell?
1: Einfach super, kann ich.
0: Einfach super. Aha, nur weiterempfehlen, aha. Makellos, oder?
1: Naja, makellos.
0: Aha, naja, makellos. Aha, Verbesserung, ah, siehst du, ulla. Heute Familiensonntag, eure Familien sind alle picobello, oder? Funktioniert überall perfekt, oder? Man streitet nie, gell? Man ist immer sanft und gut zueinander, man hat immer Zeit, man ist immer hellhörig, gell? Man hat immer, ja, die eine sanftmutige Art und Weise zusammen sein, oder? Ist es so bei euch auch? In meiner Familie nicht. Aber wir lieben uns. Siehe da. Wir haben in der ersten Lesung gehört, wie Mose zum zweiten Mal zum Herrn gehen muss, weil beim ersten Mal, was ist passiert? Dass er zu Gott gegangen ist, dann hat er die 10 Gebote bekommen, schön gemeißelt auf Stein, dann geht er runter und siehe da, das befreite Volk Israel, die 400 Jahre in Gefangenschaft waren und die gerufen haben und Gott ist gekommen, um sie zu retten, sie waren nicht in der Lage, ein paar Tage zu warten. Die Angst, dass sie alleine sind, hat sie dazu gebracht, dass sie Götzen schaffen. Aha. Sie haben die Ohrringe weggenommen und mit diesem Gold einen Kalb aus Gold geschaffen. Es ist wie wenn wir, als ich klein war und nichts hören wollte, habe ich so gemacht. Aha. Wie oft passiert uns auch? Ja, ich will nichts anders hören. Ich will einfach, dass meine Angst vorbei ist. Ich will eine Sicherheit haben, die ich greifen kann, begreifen kann. Und siehe da, trotz das alles, Mose hat sich aufgeregt, hat die 2 Tafeln zerstört und dann ist zu Gott zurückgegangen. Was hat Gott gesagt? Als Mose gekommen ist und eben für diesen Volk noch die Tafeln gebraucht hat. Hört mal zu. Der Herr ging vor seinem Angesicht vorüber und rief: Der Herr ist der Herr, ein barmherziger und gnädiger Gott, langmütig und reich an Huld und Treue. Ja, Gemeinschaft ist nicht so einfach. Aber Gott sagt uns: Ich komme zu euch in dieser Dreifaltigkeit, in dieser Gemeinschaft. Gott zeigt sich nicht alleine. Schon am Anfang ist die Weisheit mit Gott für die Erschaffung der Welt. Und Gott zeigt sich als Gemeinschaft, auch wenn die Gemeinschaft nicht immer einfach ist. Aber er sagt, wir sind hier als eine große Familie. Wenn wir zusammenhalten, wenn wir finden, wie wir zusammen leben können, dann werden wir auch spüren, was es bedeutet, Leben ohne Ende. Leben in Fülle. Nicht einfach überleben, sondern Leben in Fülle. Das lernen wir, indem wir auch streiten, indem wir uns auseinandersetzen, indem wir die Schwierigkeiten des Alltags gemeinsam tragen. Dort finden wir das, was am wichtigsten für unser Leben ist. Wir tun das jedes Mal, wenn wir beten, im Namen des Vaters und des Sohnes und des Heiligen Geistes. Wir bitten diese Gemeinschaft des Herrn, damit wir von diesem Abbild lernen können, dass auch wir eine Gemeinschaft sind und nur auf dieser Weise die Fülle des Lebens finden können. So, wir werden diese Woche noch ein bisschen Gemeinschaft trainieren. Am nächsten Sonntag von Leichnam, der Leib des Herrn, der sich hingibt und sagt, okay, wie viel bist du bereit, für diese Gemeinschaft dich einzusetzen? Bist du bereit, wie Jesus getan hat, sein ganzes Leben hinzugeben? Und dann, am kommenden Sonntag, noch später, Herz-Jesus-Sonntag, wo der Herr einfach sagt, Im Alltag, wenn du es nicht mehr schaffst, komm. Ich habe in meinem Herz Platz für dir, für dich. Und aus dieser Erfahrung kannst du neue Kraft schöpfen, damit du im Alltag weitergehst. Wir sehen, diese drei Feiertage helfen uns, unseren Alltag, damit unser Leben ein Leben in Fülle sein kann. Und nicht nur ein Leben, wo wir überleben. Das ist nicht genug. Wir stehen auf und bekennen unseren Glauben, den wir sagen: Ich glaube an Gott, den Vater, den Allmächtigen, den Schöpfer des Himmels und der Erde, und an Jesus Christus, seinen eingeborenen Sohn, unseren Herrn, empfangen durch den Heiligen Geist, geboren von der Jungfrau Maria, gelitten unter Pontius Pilatus, gekreuzigt, gestorben und begraben, hinabgestiegen in das Reich des Todes, am dritten Tage auferstanden von den Toten, aufgefahren in den Himmel. Er sitzt zur Rechten Gottes, des allmächtigen Vaters. Von dort wird er kommen, zu richten die Lebenden und die Toten. Ich glaube an den Heiligen Geist, die heilige katholische Kirche, Gemeinschaft der Heiligen, Vergebung der Sünden, Auferstehung der Toten und das ewige Leben. Amen. Voll Vertrauen wollen wir vor dem Herrn unsere Bitte und Gebete bringen.
2: Gott, du offenbarst dich als Vater, Sohn und Heiliger Geist, als vollkommene Gemeinschaft der Liebe. Hilf deiner Kirche, Zeichen dieser Einheit zu sein und Menschen zu einem Leben in gegenseitigem Respekt und geschwisterlicher Verbundenheit einzuladen.
0: Wir bitten dich, erhöre uns.
2: Am heutigen Familiensonntag bitten wir für alle Familien. Lass sie nach dem Vorbild der heiligen Dreifaltigkeit in Liebe, Vertrauen und Zusammenhalt wachsen. Stärke besonders jene Familien, die Belastungen, Sorgen oder Konflikte tragen.
0: Wir bitten dich, erhöre uns.
2: In einer Zeit, in der viele Menschen der Versuchung des Individualismus erliegen, bitten wir dich. Öffne unsere Herzen füreinander. Hilf uns, auch in schwierigen Situationen füreinander da zu sein und lebendige Gemeinschaft zu gestalten.
0: Wir bitten dich, erhöre uns.
2: Wir beten für den Frieden in unserer Welt. Überwinde Hass, Spaltung und Gewalt. Schenke den Verantwortlichen in Politik und Gesellschaft Weisheit und Mut, Wege der Versöhnung zu suchen, damit alle Menschen in Sicherheit und Würde leben können.
0: Wir bitten dich, erhöre uns. Wir bitten für alle Verstorbenen, im Krieg sterben, die alleine sterben, die durch Verfolgung sterben. Wir bitten ganz besonders heute für die verstorbenen Eltern Linger und für alle, die wir in unseren Herzen tragen. Herr, schenk ihnen die ewige Ruhe.
3: Und das ewige Licht leuchte ihnen.
0: Herr, lass sie ruhen in Frieden. Amen. Zu dir, oh Gott, bringen wir diese Bitte und Gebete, erhöre sie durch Christus, unseren Herrn.
3: Amen.
0: Wir nehmen nun Platz und werden die Gaben zum Altar gebracht.

0: Lasset uns beten. Gott, unser Vater, wir rufen deinen Namen an über Brot und Wein. Heilige diese Gaben und nimm mit ihnen auch uns an, damit wir dir auf ewig gehören. Darum bitten wir durch Christus, unseren Herrn.
1: Amen.
0: Der Herr sei mit euch.
1: Und mit deinem Geiste.
0: Erhebet die Herzen.
1: Wir haben sie beim Herrn.
0: Lasset uns danken, dem Herr, unserem Gott.
1: Das ist würdig und recht.
0: In Wahrheit ist es würdig und recht, dir, Herr, heiliger Vater, allmächtiger, ewiger Gott, immer und überall zu danken. Mit deinem eingeborenen Sohn und dem Heiligen Geist bist du der eine Gott und der eine Herr, nicht in der Einzigkeit einer Person, sondern in den drei Personen des einen göttlichen Wesens. Was wir auf deine Offenbarung hin von deiner Herrlichkeit glauben, das bekennen wir ohne Unterschied von deinem Sohn, das bekennen wir vom Heiligen Geiste. So bieten wir an, in Lobpreis und wahren und ewigen, des wahren und ewigen Gottes, die Sonderheit in den Personen, die Einheit im Wesen und die gleiche Fülle in der Herrlichkeit. Dich loben die Engel und Erzengel, die Cherubim und Seraphim, wie aus einem Mund preisen sie dich Tag und Tag und singen auf ewig das Lob deiner Herrlichkeit.

Ja, du bist heilig, großer Gott, du bist der Quell aller Heiligkeit. Darum bitten wir dich, sende deinen Geist auf diese Gaben herab und heilige sie, damit sie uns werden Leib und Blut deines Sohnes, unseres Herrn, Jesus Christus, den am Abend, an dem er ausgeliefert wurde und sich aus freiem Willen den Leiden unterwarf, nahm er das Brot und sagte Dank, brach es, reichte seinen Jüngern und sprach, nehmet und esset alle davon, das ist mein Leib, der für euch hingegeben wird.

Ebenso nahm er nach dem Mahl den Kelch, dankte wiederum, reichte ihn seinen Jüngern und sprach: Nehmet und trinket alle daraus. Das ist der Kelch des neuen und ewigen Bundes, mein Blut, das für euch und für alle vergossen wird zur Vergebung der Sünden. Tut dies zu meinem Gedächtnis.

0: Geheimnis des Glaubens.
1: Deinen Tod, o Herr, verkünden wir und deine Auferstehung preisen wir, bis du kommst in Herrlichkeit.
2: Darum, gütiger Vater, feiern wir das Gedächtnis des Todes und der Auferstehung deines Sohnes und bringen dir so das Brot des Lebens und den Kelch des Heiles dar. Wir danken dir, dass du uns berufen hast, vor dir zu stehen und dir zu dienen. Wir bitten dich, schenke uns Anteil an Christi Leib und Blut und lass uns eins werden durch den Heiligen Geist. Gedenke deiner Kirche auf der ganzen Erde und vollende dein Volk in der Liebe, vereint mit unserem Papst Leo, unserem Bischof Ivo und allen Bischöfen, unseren Priestern und Diakonen, mit allen, die zum Dienst in der Kirche bereit und bestellt sind. Gedenke aller unserer Brüder und Schwestern, die entschlafen sind, in der Hoffnung, dass sie auferstehen. Nimm sie und alle, die in deiner gnadlosen Welt geschieden sind, in dein Reich auf, wo sie dich schauen von Angesicht zu Angesicht. Vater, erbarme dich über uns alle, damit uns das ewige Leben zuteil wird, in der Gemeinschaft mit der seligen Jungfrau und Gottes Mutter Maria, mit dem heiligen Josef, mit den Aposteln, mit dem heiligen Nikolaus, mit dem heiligen Georg und mit allen, die bei dir Gnade gefunden haben, von Anbeginn der Welt, dass wir dich loben und preisen durch deinen Sohn Jesus Christus.
3: Durch ihn und mit ihm und in ihm ist dir Gott, allmächtiger Vater, in der Einheit des Heiligen

0: Wir haben den Geist empfangen, der uns zu Kindern Gottes macht. Darum wagen wir zu sprechen: Vater unser im Himmel, geheiligt werde dein Name, dein Reich komme, dein Wille geschehe, wie im Himmel, so auf Erden. Unser tägliches Brot gib uns heute und vergib uns unsere Schuld, wie auch wir vergeben unseren Schuldigen. Und führe uns nicht in Versuchung, sondern erlöse uns von dem Bösen. Erlöse uns, Herr allmächtiger Vater, von allem Bösen und gib Frieden in unseren Tagen. Komm uns zu Hilfe mit deinem Erbarmen und bewahre uns vor Verwirrung und Sünde, damit wir voll Zuversicht das Kommen unseres Erlösers Jesus Christus erwarten.
1: Denn dein ist das Reich und die Kraft und die Herrlichkeit in Ewigkeit. Amen.
0: Der Herr hat zu den Aposteln gesagt: Frieden hinterlasse ich euch, meinen Frieden gebe ich euch. Deshalb bitten wir: Herr Jesus Christus, du schau nicht auf unsere Sünden, sondern auf den Glauben deiner Kirche und schenke ihr nach deinem Willen Einheit und Frieden. Der Friede des Herrn sei allezeit mit euch.
1: Und mit deinem Geiste. Schenken wir einander ein Zeichen des Friedens und der Versöhnung. Der Friede sei mit uns allen.

0: Seht das Lamm Gottes, das hinwegnimmt die Sünde der Welt.
1: Herr, ich bin nicht würdig, dass du eingehst unter mein Dach, aber sprich nur ein Wort, so wird deine Seele gesund.
0: Selig, die zum Hochzeitsmahl des Lammes geladen sind.

0: Lasset uns beten. Herr unser Gott, wir haben den Leib und das Blut deines Sohnes empfangen. Erhalte uns durch dieses Sakrament im wahren Glauben und im Bekenntnis des einen Gottes in drei Personen. Darum bitten wir durch Christus, unseren Herrn.
1: Amen.
0: Zwei Hinweise. Erstens, wie ihr schon im Pfarrblatt gelesen habt, ist nächsten Sonntag dann Fronleichnam und die Messe wird um 9 Uhr sein. Das heißt nicht um 10 Uhr, sondern um 9 Uhr und dann anschließend die Fronleichnam-Prozession. Alle sind herzlich eingeladen. Und jetzt beim Ausgang werdet ihr, sind schon, okay, perfekt, sind ein Sonderblatt vom Pfarrblatt für die Pfarrgemeinderatswahlen. Es ist auch ein Moment der Verwaltung unserer Familie und geht nur, weil wenn die jetzt weggehen, dann finden sie sich schon nicht. Wir haben zusammengestellt alles, was schon in den

0: Aber wenn einige kommen von uns, wir uns sehr freuen und wir brauchen unsere gegenseitige Hilfe. Alles ist aber hier abgedruckt. So wollen wir nun Gott um seinen Segen bitten, damit wir diese Familie, diese Gemeinschaft des Herrn weiter pflegen können. Der Herr sei mit euch.
1: Und mit deinem Geist.
0: Es segne, begleite und behüte euch der allmächtige Gott, der Vater und der Sohn und der Heilige Geist.
1: Amen. Und so lasst uns nun alle hingehen in der Freude und im Frieden des Herrn.
2: Dank sei Gott, dem Herrn.

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1: 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Er ist Professor an der Päpstlichen Universität Gregoriana und Leiter der Steuerungsgruppe des diözesanen Projekts Mut zum Hinsehen, das sich um die Aufarbeitung von Missbrauch sowie die Stärkung von Prävention kümmert. Heute spricht Peter Beer mit Julia Linder. Sie leitet das Internat des Bischöflichen Instituts Vinzentinum in Brixen. Ich wünsche Ihnen spannende Unterhaltung.
2: Ich spreche heute mit Julia Linder, der Internatsleiterin des Vinzentinums in Brixen. Frau Linder, wie lange machen Sie das eigentlich schon in Brixen als Internatsleiterin und was haben Sie vorher gemacht?
3: Es war immer schon mein Ziel, eine Tätigkeit mit Kindern und Jugendlichen zu machen. So habe ich während meiner Zeit an der Uni bereits Erfahrungen sammeln dürfen, unter anderem auf der Station für Kinder und Jugendliche mit Essstörung. Diese Tätigkeit habe ich über 10 Jahre ausgeübt, auch noch während ich bereits die Stelle als Erzieherin im Vinzentinum begonnen habe. Erzieherin war ich im Vinzentinum 3 bis 4 Jahre und seitdem habe ich die Leitung übernommen.
2: Sie sind ja Mitglied der Steuerungsgruppe, wir sind zusammen in der Steuerungsgruppe und Sie vertreten dort den Bereich Bildung, Erziehung. Jetzt bezogen auf Vinzentinum, was machen Sie jetzt da konkret? Was sehen Sie da als Ihre wichtigste Aufgabe?
3: Meine Aufgabe im Vinzentinum ist sehr vielfältig, aber immer mit einem gemeinsamen Nenner oder einem Ziel, Kinder und Jugendliche zu begleiten und zu stärken, ihnen ein Umfeld zu bieten, in dem sie ihre Persönlichkeit entwickeln können, sich geborgen und sicher fühlen. Und ich finde es eine sehr spannende Aufgabe im wahrsten Sinne des Wortes, weil man in einem Spannungsfeld drinnen ist zwischen persönlicher Entwicklung der Jugendlichen, den gemeinschaftlichen Regeln und Strukturen sowie den Erwartungen von Schule und auch den Erwartungen von Elternhaus.
2: Das sind ja jetzt sehr hehre Ziele, sehr große Ziele, schwierige Ziele, aber trotzdem denke ich mir, wie man diese Arbeit machen kann, wie man sie will, eine erfüllende Aufgabe. Dann haut natürlich sowas rein, wie jetzt die Nachrichten über Missbrauchsfälle, das Bekanntwerden der Missbrauchsfälle. Was hat Sie gerade vor dem Hintergrund Ihrer Arbeit, was hat das bei Ihnen ausgelöst?
3: Aber den ersten Kontakt mit Missbrauch hatte ich in der Arbeit, also wo ich mit betroffenen Jugendlichen gearbeitet habe. Und der Missbrauch, der in der Kirche dann aufkam, der hat bei mir gemischte Gefühle hervorgerufen, also großteils Enttäuschung und Unverständnis, bezogen einmal auf den Missbrauch an sich, also die Tat, die möglich war, und zum Zweiten dann aber auch, wie damit umgegangen worden ist, was einfach für mich nicht vereinbar ist mit dem, wofür die Kirche steht. Und für mich war das dann spannend, als ich die Anfrage bekommen habe, bei der Projektgruppe Mut zum Hinsehen mitzuarbeiten, wo ich zunächst skeptisch war. Jetzt rückblickend bin ich froh, dass ich da mitgemacht habe, weil mir das einen Aufschwung gegeben hat und Hoffnung gegeben hat, in einer Gruppe hineinzukommen, wo man eben diese Energie gespürt hat, das Potenzial, dass sich etwas verändern soll, Bewusstsein zu schaffen, und wo ich gespürt habe, da kann ich einen Beitrag leisten in der Kirche und natürlich hoffentlich auch darüber hinaus.
2: Also wenn man mit Missbrauch umgeht, das kann man nicht alleine. Das deuten Sie ja da schon an. Und man arbeitet grundsätzlich in einem Team, gerade jetzt im erzieherischen Bereich, aber natürlich auch im Bereich des Umgangs mit dem Missbrauch. Wenn wir jetzt auf das Team schauen, auf Ihr Team und auf die Menschen, mit denen Sie es zu tun haben, die Kollegen, Kolleginnen, Schüler, Schülerinnen, die Eltern vielleicht, haben Sie da Reaktionen erlebt von den Gruppen, die ich jetzt gerade genannt habe, in Bezug auf Missbrauch?
3: Grundsätzlich habe ich es so erlebt, dass ich von allen Gruppen, die Sie jetzt genannt haben, sehr wenig Reaktionen gespürt habe oder auch sehr wenig auf das Thema angesprochen wurde. Bei den Mitarbeitern ist es von der Sache her, also in Bezug auf Prävention, das Thema immer wieder präsent, aber die Missbräuche an sich sehr wenig. Und unter den sehr wenigen habe ich eigentlich eine große Bandbreite an Reaktionen wahrgenommen, von Empörung, Enttäuschung bis hin zu Relativierung. Relativierung mehr in dem Sinne, dass man versucht hat, eben auch die wahrscheinlich persönlichen Erwartungen, die man an Menschen in der Kirche, also Priester hat, wie man das zusammenbringen kann. Und da waren dann halt oft Aussagen wie, sind halt auch nur Menschen und machen auch Fehler. Bei den Jugendlichen, die ein paar Reaktionen, die ich da spüren konnte, das waren vor allem kritische Haltungen gegenüber den kirchlichen Verantwortungsträgern, weil sie die mit dem Thema und den schlecht gemanagten Fällen in Verbindung gebracht haben. Von den Eltern wurde ich wirklich quasi gar nicht auf das Thema angesprochen, auf das Thema Missbrauch und Prävention in der Kirche, was mich sehr erstaunt hat. Zumal, wenn man denkt, wie groß das Thema durch die Medien ging, wie viel Kritik auch an der Kirche geübt worden ist, wie in Vergangenheit gegangen worden ist, dass eben auch Fälle vertuscht worden sind und wo auch in jüngster Zeit noch ziemlich Kritik geübt wurde, hätte es mich von daher nicht gewundert, wenn auch Anfragen an mich gekommen wären.
2: War das Ihrer Meinung nach jetzt, weil das über das Thema generell zu sprechen, jetzt sexueller Missbrauch oder Missbrauch, ist ein sehr schwieriges Thema, dass man da nicht redet und nicht reden will oder mehr oder weniger sagt, das lassen wir jetzt außen vor, oder fehlt die Sprache dafür, das ins Wort zu fassen, oder die Sorge, dass man es falsch ins Wort fasst?
3: Ich habe mir auch meine Gedanken gemacht und das war auch einer meiner Gedankengänge. Oder zum anderen auch habe ich mich gefragt, ob die Menschen sich durch dem, dass wir auch kirchliche Mitarbeiter sind, ob man nicht genug Offenheit vermittelt hat, auch eben Kritik üben zu dürfen, Themen ansprechen zu dürfen. Oder wo es vielleicht auf der anderen Seite auch dadurch, dass das Vincentinum ja schon lange besteht, auch von daher Vertrauen gewachsen ist.
2: Trotzdem stellt sich ja die Aufgabe, diese Präventionsarbeit zu machen. Sie haben es jetzt vorhin schon gestellt. Missbrauch kann passieren, muss nicht passieren, aber kann passieren. Und was machen Sie jetzt zu dem Thema Prävention? Sie haben es gerade gesagt, dass das Thema, auch wenn man jetzt vielleicht nicht groß über die Missbräuche spricht, aber dass das Thema Prävention in Ihrer Arbeit eine Rolle spielt. Was machen Sie da?
3: Das Vincentinum hat schon vor mehreren Jahren sich mit dem Thema beschäftigt und ein Schutzkonzept erstellt. Ein Schutzkonzept, wo Haltungen, Verhaltensweisen oder Verhaltenskodexe und Ansprechpersonen, Meldewege enthalten sind. Und ich finde dieses Konzept oder generell die Erstellung von einem Konzept sehr wichtig. Was mir dann immer noch gleich wichtig erscheint, ist, dass es bei keinem starren Dokument bleibt oder dass man nicht den Anspruch hat, einmal jetzt setzen wir uns hin und machen wirklich ein Konzept und dann haben wir für die nächsten Jahre eine Herangehensweise zu verschiedenen Themen, sondern dass das ein fortlaufender Prozess bleibt, wo regelmäßig überprüft wird und weiterentwickelt. Und auch, dass es eine Verbindlichkeit im alltäglichen Tun für alltägliche Entscheidungen hat. Und auch, dass es eine gemeinsame Verantwortung ist. Also das betrifft im Internat die Erzieher an ihrer Stelle, dann eben auch den Portier an seiner. Also dass Schutz von Jugendlichen eine gemeinsame Verantwortung ist. Und was zu bedenken auch ist, dass bei einem solchen Schutzkonzept geht es ja nicht nur darum zu überlegen, wie Übergriffe verhindert werden können, sondern welche Umgangsformen haben wir, welche Fehler- und Kritikkultur, also was darf man sagen, was darf man nicht sagen.
2: Jetzt ist ja das Thema Missbrauch nicht nur ein Thema der Kirche, sondern das ist auch nicht nur das Prävention, nicht nur ein Thema des Vinzentinums. Es ist auch in der Gesellschaft, wenn man im Radio hört, wenn man in Zeitungen liest, in allen möglichen gesellschaftlichen Bereichen kommt es vor. Und auch die Notwendigkeit für Prävention, so als ein Standard im Umgang miteinander. Aber gibt es jetzt was im Kontext eines Internats bei solchem Schutzkonzept besonders mitgedacht wird? Gibt es da Unterschiede oder ist das alles gleich?
3: Für mich sind die großen Unterschiede in einem Internat, was damit zu berücksichtigen ist, schon auch jene, dass die Kinder und Jugendlichen meist von Sonntag bis Freitag bei uns untergebracht sind, fernab von zu Hause und daher auch nochmal besonders verletzlich und auch anlehnungsbedürftig, dass sie auch dann mit den Erziehern oder Mitarbeitern auch eng zusammenarbeiten, zusammenwohnen, was dann schon auch das Risiko für potenziellen Missbrauch erhöht.
2: Jetzt, wenn man mal auf diese Spezifika schaut und andere Träger vielleicht auch sich mit dem Thema beschäftigen in anderen Bereichen, da glaube ich, ist ja dann Austausch, in einem anderen Podcast war das jetzt schon mal die Rede, dass da der Austausch zwischen unterschiedlichen Trägern von Einrichtungen das ganz hilfreich sein kann. Ich habe gesehen, ihr habt auf der Homepage ein Klartext, dieses Format Klartext. Soweit ich verstanden habe, bitte korrigieren Sie mich, wenn ich es falsch sage, aber dieses Klartext ist eine Art Diskussionsplattform, wie man sich mit Themen auseinandersetzt. Wäre da jetzt sowas auch mal Möglichkeit, dass man da im positiven Sinne über Prävention spricht, sich austauscht?
3: Sicherlich, das nehme ich als eine gute Idee mit. Das wäre sicher eine gute Form von Transparenz und Partizipation und auch nochmal bewusst zu machen, dass es eine Gemeinschaftsaufgabe ist.
2: Gemeinschaftsaufgabe, die oft strittig ist, weil da ja man auch Fehler machen kann in die eine oder andere Richtung zwischen einem zu viel und zu wenig. Was ist Ihrer Meinung nach da jetzt wichtig im Umgang mit dem Thema, wenn man drüber spricht? Wie sollte das passieren oder was wäre da wichtig zu berücksichtigen?
3: Ich denke eben, dass ein richtiges Maß wichtig ist. Einmal, wenn man sich denkt, die Regeln, die Konzepte, die Verhaltenskodexe, was es da alles gibt, wenn man das bis an die Spitze treiben würde, was das dann für den einzelnen Mitarbeiter bedeutet oder wenn eben auch aktuell Themen schon da sind, wo es dann heißt, ja, dann darf ich gar nichts mehr machen oder bin ich ständig potenziell übergriffig. Und auf der anderen Seite eben auch, dass keine Nachlässigkeit entsteht. Ich finde es schwierig in dem Zusammenhang auch, dass natürlich, wenn es dann wirklich darum geht, im Notfall, dass man auch gegen Menschen vorgehen muss, mit denen man vorher zusammengearbeitet hat und möglicherweise auch zusammengelebt hat. Zusätzlich finde ich hier auch das Thema Fehler- und Kritikkultur wichtig, also welche da in einer Institution etabliert ist und auch die Harmoniebedürftigkeit eines jeden Einzelnen oder auch eines Teams und eben auch die Angst, Kritik auszusprechen oder die Angst vor einer Falschbeschuldigung oder jemand böse Absichten zu unterstellen. Und besonders wichtig finde ich eben auch noch, wenn Kompetenzen oder Rollen unscharf sind, also dass man eben am Schluss ist man doch wieder im Team, an wem bleibt die Aufgabe hängen, haben wir Verantwortungsdiffusion oder übernimmt wirklich auch jeder in Bezug auf die Sache 100% Verantwortung.
2: Also im Team praktisch sich darüber austauschen, offen kommunizieren, Extreme vermeiden. Internat ist kein Hochsicherheitsgefängnis. Das kann es auch nicht sein. Auf der anderen Seite, es ist auch nicht ein völlig regelloses Zusammenleben. Das ist sicherlich schwierig, das im Team immer wieder in einem guten Sinne miteinander zu klären, zu besprechen. Aber Team setzt sich ja aus Einzelpersonen zusammen. Und da ist natürlich auch das Personal, mit dem man zusammenarbeitet, wichtig. Auch bei Neueinstellungen, wen stellt man ein, nach welchen Kriterien stellt man ein. Was wäre jetzt Ihrer Meinung nach das passende Mitarbeiterinnenprofil für erzieherische Tätigkeit im Vinzentinum? Wenn ich jetzt komme und sage, ich möchte im Vinzentinum arbeiten, was muss ich da mitbringen? Was steht auf meinem Steckbrief, wenn ich eine Chance haben will?
3: Eben, da ist einmal die Qualifikationen, die dann aus dem Lebenslauf gut sichtbar werden. Ein Merkmal, aber ein anderes Merkmal, was dann auch bei einem ersten Vorstellungsgespräch nicht immer so leicht überprüfbar ist, ist auch einfach eine reife Persönlichkeit mitzubringen. Also das heißt, Kenntnisse über die eigenen Stärken und Schwächen, über die Bedürfnisse und Ängste und auch der Umgang mit der eigenen Sexualität. Denn nur so kann eine konstruktive Teamfähigkeit, Reflexionsfähigkeit und auch ein Arbeiten in einer Balance zwischen Nähe und Distanz, Professionalität und Beziehung entstehen. Zudem finde ich es auch wichtig, gerade wenn man neu ist in einer Institution, wenn man viele Abläufe noch nicht kennt, wo generell auch einiges an Unsicherheit da ist, dass man die Mitarbeiter auch immer wieder dazu ermutigt, sich Hilfe holen zu dürfen, dass man nicht den Anspruch an sich selbst hat, alles allein regeln und managen zu müssen von Anfang an und dann manchmal aus einer Unsicherheit heraus auch irgendwelche Fehler passieren.
2: Jetzt, wenn man intensiv zusammenarbeitet, dann kann es nicht ausbleiben. Sie haben es vorher schon ein bisschen angedeutet, dass es Konflikte gibt, dass Fehler passieren. Jetzt im Blick auf das Thema Prävention, Umgang mit dem Missbrauchsthema. Gibt's da Widerstände im Team, mit dem Team? Und woran könnten die liegen, falls es welche gibt?
3: Grundsätzlich glaube ich, dass, oder so wie ich es wahrnehme, die Wichtigkeit am Thema Prävention, dass da Konsens herrscht. Mhm. Widerstände sind dann eben, wenn es dann darum geht, was bedeutet das für mich konkret und inwiefern können all die Regeln gut gemeinten Vorkehrungen auch hemmend sein im Alltag. Eine andere Sache ist in diesem Zusammenhang auch, gerade wenn wir von, wie wir vorhin gesprochen haben, von Teams, die lange schon zusammenarbeiten, dann auch eben gewissen Grad an Harmoniebedürftigkeit, dass einfach die Fachlichkeit vor der falschen Rücksicht, vor falschen Rücksichten steht. Also Rücksicht, die verhindert, dass notwendige Konflikte geführt werden oder dazu führt, dass eben alles beim Alten bleibt, weil es eben immer schon so war und es dann bequemer ist, etwas so weiterzumachen und es nicht zu verändern. Im Vinzentinum generell gab es in Vergangenheit mehrere eingeleitete Reorganisationsprozesse, die nicht fruchtbringend waren, was auch einiges an Frustration mit sich gebracht hat, wo ich da auch einen gewissen Widerstand erlebe, was auch da mit hineinspielt, wenn man denkt, dass man eben auch hier sich Experten dazu holen kann.
2: Das ist sicherlich nicht alles leicht. Es ist jetzt auch nicht immer alles gleich der Weltuntergang. Das Wichtige ist, wie Sie jetzt schon gesagt haben, dass man aktiv damit umgeht, dass man es konkret anspricht, dass man aber immer eine positive Perspektive hat. Sie versuchen es ja auch in der Arbeitsgruppe im Rahmen des Projekts Mut zum Hinsehen. Da sind Sie ja in dieser Arbeitsgruppe zum Thema Bildung. Können Sie vielleicht den Zuhörern mal schon sagen, was Sie da gemacht haben oder was Ihre Perspektive ist in dem Zusammenhang?
3: Ich kann sagen, dass sich meine persönliche Perspektive generell auch sehr geändert hat oder die Zeit mich geprägt hat, in diesem Prozess mit dabei sein zu können, was sicher etwas daran ändert, was ich im Vinzentinum jetzt als Person mitbringe. Und zum anderen ist es einfach wichtig, das Bewusstsein zum Thema auch in die Internate zu bringen, eben in Zusammenarbeit mit der Arbeitsgemeinschaft für Südtiroler Heime, dass da Initiativen gestartet werden oder
2: Vielleicht, wenn Sie das noch erklären, die Arbeitsgemeinschaft, die ist jetzt nicht nur kirchlich, wenn ich das richtig... Nein. Oder? Vielleicht kann man da, können Sie da noch schnell was dazu sagen.
3: Nein, die Arbeitsgemeinschaft Südtiroler Heime ist eben einfach ein Zusammenschluss, wo es einfach darum geht, gewisse Themen in den Heimen, die Mitglieder sind in diesem Heim.
2: Von verschiedenen Trägern, also genau. Auch nicht kirchlichen.
3: Mhm. Genau, auch nicht kirchlichen. Und da haben wir jetzt auch schon Initiativen gestartet, eben um auch... Da finden dann eben auch Auseinandersetzungen mit Land und so weiter, finanzielle Mittel, und die dann einfach die Heime vertreten. Und wo nicht jedes Heim einzeln, muss sich darum kümmern. Genau. Und eine weitere Initiative hat es zum Beispiel gegeben, die Fahrt nach Traunstein. Da sind da sind Mitarbeiter unterschiedlicher Internate ins Studienseminar St. Michael gefahren, zu einem gegenseitigen Austausch. In dem Sinne dann ja einrichtungsübergreifend, international, innerkirchlich und außerkirchlich. Also das war eine tolle Runde, wo wir einfach auch vor Ort uns von Erfahrungen berichtet wurde, weil eben das Internat mit Meldungen konfrontiert war bezüglich grenzüberschreitendem Verhalten, wie sie damit umgegangen sind und wie das die Institution und auch ihr pädagogisches Konzept geprägt hat. Und mich hat beeindruckt, wie offen die Verantwortlichen draußen und dann eben auch die ganze Gruppe mitgezogen haben. Dann gesprochen wurde über Thema Missbrauch, Grenzüberschreitungen, Dynamiken und Muster. Und was ich so jetzt nicht vermutet hätte, dadurch, dass die Vorwürfe ja bereits 40, 50 Jahre zurückliegen, also nicht die Vorwürfe, sondern damals war das grenzüberschreitende Verhalten Jugendlichen gegenüber. Und das Internat heute einen Prozess der Aufarbeitung, des Wandels und der Auseinandersetzung durchlaufen ist oder noch durchläuft. Und sie dennoch heute jetzt sehr stark mit Misstrauen und abfallenden Anfragen konfrontiert sind.
2: Das war ja dann, was jetzt ganz konkret, diese übergreifende Kommunikation, wo wir vorher schon kurz angedeutet haben. Kommunikation, komme ich jetzt nochmal. Homepage. Ich habe auch bei der Caritas, also ist jetzt nicht extra auf Bildung, ich habe auch bei der Caritas, bevor ich das Gespräch mit der Frau Hofmann gehabt habe, hier in dieser Reihe nachgeschaut, was so draufsteht und was unser Thema betrifft. Ich habe jetzt da nicht direkt das Wort, man sagt ja entweder Safeguarding, Schutz von vulnerablen Personen oder Schutz von Kindern oder in Prävention gefunden. Ich denke, die Antwort wird jetzt ähnlich sein wie bei der Caritas. Es steht zwar jetzt nicht drauf, aber wir haben da einige Punkte, die da sehr wohl auf dieses Konto einzahlen. Stimmt's?
3: Das stimmt.
2: Welche Punkte gibt's da, wo Sie sagen, das, was wir schon haben, da können wir sehr gut anknüpfen. Also eine gute Basis da.
3: Eben, das wären für mich einmal die Punkte, wo es darum geht, eigenständige Persönlichkeit, also die Jugendlichen zu einer eigenständigen Persönlichkeit heranbilden, wo es um das Selbstbewusstsein geht, weil es einfach auch darum geht, ein Bewusstsein für sich selbst, eine Wahrnehmung über sich zu entwickeln, was ist für mich stimmig, was ist für mich nicht stimmig, um dann eben auch Grenzen setzen zu können und eben auch eine Widerstandsfähigkeit gegenüber Erwachsenen auszubilden. Dann auch die Punkte kritisches Denken lernen, eigene Entscheidungen treffen, wo es auch einfach darum geht, Übergriffigkeiten zu erkennen und zu benennen. Und auch die Themen oder die Punkte Konfliktfähigkeit, mit Schwierigkeiten umgehen und Verantwortungsbewusstsein, wo es einfach auch wichtig ist, dass sich Kinder und Jugendliche trauen, sich zu behaupten, auch anzuecken, Partei für Schwächere zu ergreifen, Ungerechtigkeiten auszusprechen, sich für andere einzusetzen, für Menschen, die eben Hilfe brauchen und da auch ihre Stimme zu erheben.
2: Also eigentlich eine gute Basis, um jetzt darauf weiterzuarbeiten. Es ist sicherlich ein Prozess, auch Prävention ist ein Prozess der Entwicklung. Es geht nicht alles von heute auf morgen. Im pädagogischen Feld ist ja jetzt in unterschiedlichen Einrichtungen immer wieder so das Thema, oder ist in den letzten Jahren immer stärker geworden, so Audits, so Qualitätssicherungsprozesse. Also dass man sagt, es ist klar, wir haben die Ziele, wir können die jetzt nicht sofort und übermorgen erreichen, es ist ein längerer Weg, aber wir schauen nach einer gewissen Zeit drauf, was wir erreicht haben. Gibt es bei Ihnen so eine Art Qualitätssicherungsprozess jetzt im Allgemeinen oder speziell auf Prävention?
3: Also im Allgemeinen für die Tätigkeit, für die pädagogische Tätigkeit gibt es den im Sinne, aktuell gibt es den im Sinne von kollegialer Beratung und Supervision mit externen Experten oder eben durch die Evaluation. Aber jetzt speziell auf Präventionskonzept und Safeguarding-Richtlinien würde ich es, ist es sicherlich sehr wünschenswert und müsste man die Diskussion anstoßen, damit auch einfach in gewissen Abständen immer wieder von außen auch die Hand einem auf die Hand geschaut wird, damit erhöht man einfach die Verbindlichkeit. Und generell ist es wichtig, dass man sich immer wieder traut, sich selbst oder die eigenen Prozesse in Frage zu stellen, damit nicht blinde Flecke entstehen können oder eben diese zu vermeiden.
2: Ja, es geht ja nicht darum, jetzt irgendwem auf die Finger zu zeigen, sondern einfach bei diesem Qualitätssicherungsprozess, so kennt sich aus anderen Bereichen, dass man einfach so Anstoß hat, dass man sich weiterentwickelt. Vorhin haben auch schon angedeutet, das Thema Ressourcen, solche Prozesse dauern, das heißt, es braucht Zeit, es braucht manchmal auch, oder wenn man so eine Fortbildung macht oder eine Fortbildungsfahrt oder ein kollegiales Treffen, da braucht man Raum. Also ich brauche Ressourcen, um das alles machen zu können. Die Diözese stellt ja doch einiges zur Verfügung in den unterschiedlichsten Bereichen, um in diesem Bereich dem Schutz von Vulnerablen, Schutz von Kindern und Jugendlichen weiterzukommen. Was würden Sie sich noch als weiterführende Unterstützung von Seiten der Diözese fürs Vinzentinum wünschen?
3: Von Seiten der Diözese im ersten Moment ist mir jetzt, also jetzt nicht nur auf der Ebene der Diözese, auch einfach wirklich auf Landesebene eingefallen, dass es irgendwelche Standards für Internate gibt, eben auch in Bezug auf Schutzkonzepte, dass nicht jedes Heim für sich dann wieder schauen oder sich da das Rad neu erfinden muss. Und dann in Bezug auf die finanziellen Mittel, also im Thema Safeguarding kann man ganz viel machen, wo man keine großen Investitionen benötigt, aber sicherlich wird es dann auch Sachen geben, wo das mehr benötigt wird oder auch zum Beispiel, wo Safeguarding schon im Alltag dann auch finanzielle Konsequenzen hat. Wenn man in einem Schülerheim denkt, wie es das Vinzentinum ist, ein großes Haus, und wenn dann ein Internatsplatz nicht besetzt wird und man heutzutage eben die Wohnsituationen kennt und weiß, dass viele Menschen Zimmer suchen oder eine Unterkunft, dann geht es halt einfach auch trotzdem nicht, dass Minderjährige mit externen Tür an Tür wohnen oder eben auch mit Mitarbeitern des Hauses. Und da muss man dann schon auch argumentieren.
2: Ja.
3: Und ein anderer Punkt wäre sicher eben, wie wir es schon angesprochen haben, die Fortbildungen über Safeguarding und dann Fortbildungen und eben auch mehr in einem Verständnis, dass das nicht etwas ist, was noch zum alltäglichen Geschäft dazukommt, sondern etwas, das die normalen Arbeit einfach ein Qualitätsmerkmal mitbringt.
2: Wenn Sie jetzt 10 Jahre nach vorne schauen, wo steht da das Vinzentinum? Wie schaut das Vinzentinum dann aus?
3: Das ist eine gute Frage.
2: Jetzt braucht man bloß eine gute Antwort.
3: Eine Vision vom Vinzentinum in 10 Jahren, dann sehe ich es als pädagogisch führend und innovativ. Also weiterhin einem Ort, an dem sich Kinder und Jugendliche sicher und geborgen fühlen. Und mit Sicherheit geht es mir jetzt nicht darum, eben nur unter Anführungszeichen den Schutz von sexuellem Missbrauch, sondern eben die verschiedenen Arten von Missbrauch und eben auch einfach in einer unsicheren Zeit in Gesellschaft und Politik. Jugendliche, die eben ein starkes Verantwortungsbewusstsein für sich, für die Mitmenschen und für die Umwelt haben und wo sie auch einfach ein Verständnis haben, sehen, wie wichtig ihr Beitrag ist und dass der eben einen Unterschied ausmacht.
2: Also eine Vision, die Sie da zeichnen, die leitet schon über zum Werbeblock jetzt zum Schluss, die man vielleicht mit der Frage fokussieren könnte. Warum sollen jetzt Eltern ihre Kinder ins Vincentinum schicken?
3: Weil die Kinder im Vincentinum einen Ort vorfinden, an dem sie sich sicher fühlen können, mit qualifiziertem Personal, mit einer stabilen Gemeinschaft, also einem Vincentinum, das hohe pädagogische Qualität lebt und Menschen bestmöglichst in ihrer ganzheitlichen Entwicklung begleitet. Kinder und Jugendliche, die für das Leben gestärkt werden, also für ihr Leben vorbereitet werden, ihr Leben selbst in die Hand zu nehmen, mit Herausforderungen umzugehen und in ihrer ganzen Persönlichkeit angesprochen werden und wachsen können. Also einfach ein Ort, wo wir zusammenleben und lernen, gemeinsam gestalten.
2: Danke, ein attraktives Bild. Viele Gründe, die Kinder ins Vincentinum zu schicken. Alles Gute dafür, dass es gut gelingt, dieses Vincentinum gut weiter in die Zukunft zu führen. Danke.
3: Danke.
1: 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Interviewt wurde die Internatsleiterin des Bischöflichen Instituts Vincentinum in Brixen, Julia Linder. 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Ich bedanke mich bei Ihnen fürs Zuhören und wünsche Ihnen noch einen angenehmen Sonntag. Am Mikrofon verabschiedet sich Felix Schiffelhuber.

0: 10:50.
1: Rittnerjäger ist bei Unfall in Nordtirol ums Leben gekommen. Rekordfrühling geht heute zu Ende. Es ist etwas Abkühlung in Sicht. Ich bin Sabrina Fleischmann. Grüß Gott.
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1: Große Trauer am Ritten um den 61-jährigen Lorenz Kröss ist gestern bei Längenfeld im Ötztal tödlich verunglückt. Er hatte mit zwei Jagdkameraden

0: Grad. Aber die Temperaturen lagen auch im März und April über dem Durchschnitt. Landesmeteorologe Dieter Peterling zieht Bilanz.
1: Ja, dieser Frühling war wirklich extrem, was die Temperaturen betrifft. Alle drei Monate waren nämlich zu warm, der März, der April und auch der Mai. Nur Mitte Mai gab es mal ein paar kühlere Tage bei den Eisheiligen. Und deshalb war dieser Frühling der allerwärmste seit Messbeginn im Jahre 1850, also absoluter Rekord.
0: Der Frühling war auch zu trocken. Es hat nur 40-50% der normalen Menge geregnet. Während der Brennerblockade ist es gestern ruhig geblieben. Heute hat der Reiseverkehr Fahrt aufgenommen. In Richtung Süden staut es auf der Autobahn vom Brenner bis Starzing. Und in Richtung Norden gibt es von Verona bis Rovereto nur langsam weiter wegen Überlastung. Und nach einem Unfall staut es zwischen Rovereto und Trient ebenfalls auf der Nordspur. Bei der Dornenkrone am Timmelsjoch wehen jetzt die Tiroler Fahne und die Fahnen der Schützenbataillone aus dem Passaier und dem Ötztal. Sie wurden gestern gehisst. Dazu haben sich die Landeskommandanten der Schützenbünde aus Südtirol, Tirol und Welschtirol am Timmelsjoch getroffen. Die Aktion sei ein sichtbares Zeichen des Zusammenhalts der historischen Landesteile. Die Verbundenheit sei stärker als jede Grenzlinie, sagte der Südtiroler Landeskommandant Christoph Schmidt. Der katholische Familienverband feiert heute sein 60-Jahr-Jubiläum mit einem großen Familienfest im Vinzentinum in Brixen. Geboten werden Musik und viele Spielmöglichkeiten für die Kinder. Das Wetter passt für das Fest, die Einzelheiten gleich.
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0: Sonne, Quellwolken und erste Regenschauer hat das Wetter jetzt zum Mittag zu bieten. Die Temperaturen werden noch zulegen, die Höchstwerte erreichen bis zu 32 Grad. Aktuell messen wir bei der Leimburg im Unterland und in Eyers im Finchgau 28 Grad. 29 sind es in Atturm, 27 in Oberfintel und 21 in Penz im Sarntal. Auch am Nachmittag, am Abend und in der Nacht folgen weitere Regenschauer. Und morgen in der Früh fallen im Pustertal noch die letzten Regentropfen. Danach wird es bei Nordföhn auflockern.
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0: 10:50.
1: Waldbrand im Eisacktal, Feuerwehren im Großeinsatz. Trauer um Rittner Jäger nach Unfall im Ötztal. Das Wetter ist bunt gemischt. Ich bin Sabrina Fleischmann, grüß Gott.
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1: Ein Waldbrand hat zu einem Großeinsatz der Feuerwehren im Eisacktal geführt. Kurz vor Mittag wurde Alarm ausgelöst. Betroffen ist ein Gebiet unterhalb von Afers. Mehrere Feuerwehren sind bei den Löscharbeiten im Einsatz. Nach ersten Informationen ist es ihnen gelungen, den Brand unter Kontrolle zu bringen. Ein Rittner ist im Ötztal bei einem Unfall am Berg ums Leben gekommen. Der 61-jährige Lorenz Kröss ist bei Längenfeld im steilen Gelände vor den Augen seiner Jagdkameraden 40 Meter in die Tiefe gestürzt. Er wurde mit dem Hubschrauber in die Innsbrucker Klinik geflogen, ist dort aber kurz darauf verstorben. Kröss war ein passionierter Jäger und hatte die Jagd in Längenfeld seit vielen Jahren gepachtet. Er war auch am Ritten sehr bekannt, er hatte einen Metallbetrieb geführt und war auch langjähriger LVH-Ortsobmann. Heute endet der meteorologische Frühling mit einem neuen Rekord. Es war der wärmste Frühling.

0: Aber eine richtige Prognose kann man derzeit noch nicht erstellen. Kurzfristig wird es sogar mal kühler und nächste Woche ab Dienstag keine 30 Grad mehr.
1: Zum nächsten Rekord. Ein Familientreffen in Irland wird ins Guinness-Buch der Rekorde aufgenommen. Fast 2000 Menschen mit den Nachnamen O'Sullivan und Sullivan sind in einem Dorf zusammengekommen. Sie waren aus aller Welt angereist. Mit dieser Teilnehmerzahl wurde der bisherige Rekord von Menschen mit dem Nachnamen Gallagher aus dem Jahr 2007 übertroffen. Damals waren es knapp 1500 bei einem Familientreffen. Die Wolken bringen erste Regentropfen mit. Mehr zum Wetter gleich.
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1: Immer mehr Wolken schieben sich vor die Sonne und sie bringen auch schon erste Regenschauer mit. Verteilt übers ganze Land kann es nass werden. Auch Gewitter sind heute möglich. Die Temperaturen sind aber sommerlich. In Auer werden 31 Grad gemessen. In Barbien sind es 26, in Deutschnofen 23. Burgstall meldet 32 und in Stegen bei Bruneck werden 27 Grad gemessen. Am Abend, in der Nacht und auch morgen früh fallen noch ein paar Regentropfen. Danach bringt uns der Nordwind die Sonne zurück.
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10: Guten Nachmittag aus der Landesverkehrsmeldezentrale. Brenner Autobahn Richtung Norden zwischen Roberto Süd und Trient Nord. Kolonnenverkehr und Stau wegen Überlastung. Sonst wurden uns keine Störungen gemeldet. Gute Fahrt.
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0: 10:50.
1: Großeinsatz für Feuerwehren bei Waldbrand in Afas. Gute Noten für US-Präsident Trump beim Medizincheck. Das Wetter ist bunt gemischt mit Sonne, Wolken und Regen. Ich bin Sabrina Fleischmann. Guten Nachmittag.
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1: Beim Waldbrand im Eisacktal gibt es Entwarnung. Die Feuerwehren haben den Brand unterhalb von Afas eingedämmt. Derzeit laufen noch die Nachlöscharbeiten. Insgesamt sind rund 1 Hektar Wald und Wiese betroffen. Ausgegangen war das Feuer von einer Mähmaschine. Sie hatte zuerst Heu auf der Wiese in Brand gesetzt, dann haben die Flammen auch auf den Wald übergegriffen. Im Einsatz sind rund 100 Feuerwehrleute aus Afas und Umgebung. Durch Trockenheit und Hitze besteht in ganz Südtirol erhöhte Waldbrandgefahr. Forstdienst und Feuerwehren rufen zur Vorsicht auf. Ein Rittner ist im Ötztal bei einem Unfall am Berg ums Leben gekommen. Der 61-jährige Lorenz Kröss ist bei Lengenfeld im steilen Gelände vor den Augen seiner Jagdkameraden 40 Meter in die Tiefe gestürzt. Er wurde noch mit dem Hubschrauber in die Innsbrucker Klinik geflogen, ist dort aber kurz darauf verstorben. Kröss war ein passionierter Jäger. Er hatte die Jagd in Lengenfeld seit vielen Jahren gepachtet. Sommer heißt auch Schutz vor der Sonne, ob im Lido, am See oder am Berg. Sonnencreme gehört dazu, aber sie muss nicht teuer sein. Gute Produkte gibt es in allen Preisklassen, sagt die Verbraucherzentrale Südtirol. Am wichtigsten sei die richtige Anwendung. Das bedeutet genug auftragen und regelmäßig nachcremen für einen zuverlässigen Sonnenschutz.

0: Nicht eine Erklärung, nämlich, dass viele Hände schütteln. Weil der Präsident Aspirin als Blutverdünner nehme, komme es eben schneller zu Blutergüssen.
1: Auf Malta kann Ministerpräsident Robert Abela weiterregieren. Seine Labour-Partei hat laut Hochrechnungen die vorgezogene Parlamentswahl klar gewonnen. Malta ist der kleinste Mitgliedstaat der EU und hatte im letzten Jahr ein Wirtschaftswachstum von 4%. Das Wetter wird unbeständiger, die Einzelheiten gleich.
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1: Mit Sonne, Wolken und ein paar Regenschauern geht's durch den Nachmittag. Am Abend und in der Nacht können auch Gewitter dazukommen. Die Temperaturen sind weiterhin sommerlich. In Sarntein werden 27 Grad gemessen. In Schlanders sind es 28, in Salurm 30 und St. Martin in Passaia meldet 27. Morgen fallen vor allem im Pustertal noch ein paar Regentropfen. Im Rest des Landes wird es bei Nordföhn zunehmend sonnig.
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0: 10 vor 3.
1: Folge: Einsätze bei Bränden in Völs und in Afos. Bildungsexperten sind für Social Media Verbot für Kinder. Das Wetter ist nur mehr teilweise sonnig. Ich bin Sabrina Fleischmann. Guten Nachmittag.
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1: Im Schlarrengebiet läuft ein Großeinsatz der Feuerwehren. Vor rund einer Stunde ist ein Brand in Völs ausgebrochen Richtung Peterbühl. Der Brand hat sich im Schuppen entwickelt und hat dann auf die Fassade des Wohnhauses übergegriffen. Die Löscharbeiten laufen noch. Im Einsatz sind die Feuerwehren von Völs, Seis und Ums. Entwarnung gibt es schon beim Waldbrand im Eisacktal unterhalb von Afers. Derzeit laufen nur mehr die Nachlöscharbeiten. Insgesamt sind rund 1 Hektar Wald und Wiese betroffen. Ausgegangen war das Feuer von einer Mähmaschine. Die Flammen hatten dann auch auf den Wald übergegriffen. Im Einsatz waren rund 100 Feuerwehrleute aus Afers und Umgebung. Durch Trockenheit und Hitze besteht in ganz Südtirol erhöhte Waldbrandgefahr. Forstdienst und Feuerwehren rufen zur Vorsicht auf. Sommer heißt auch Schutz vor der Sonne. Sonnencreme gehört dazu, aber sie muss nicht teuer sein. Gute Produkte gibt es in allen Preisklassen, sagt die Verbraucherzentrale Südtirol. Am wichtigsten sei die richtige Anwendung. Das bedeutet genug auftragen und regelmäßig nachcremen. Soll der Zugang zu sozialen Medien für Kinder und Jugendliche reguliert oder ganz verboten werden? Darüber wird auch in Deutschland diskutiert. Experten des Aktionsrats Bildung haben jetzt Stellung bezogen. Sie sind für ein Social-Media-Verbot für Grundschüler. Jana Kramer berichtet.
2: Die Bildungsforscher warnen vor Gefahren und Nebenwirkungen von Social Media. Aufmerksamkeitsstörungen, exzessives Nutzungsverhalten bis hin zu Sucht und Cybermobbing betreffen laut dem Gutachten immer öfter auch schon Grundschulkinder. Das Problem ist aus Sicht der Experten, dass die Informationen nicht mehr über Erwachsene gefiltert, sondern durch Algorithmen gesteuert werden. An kindgerechten Angeboten fehle es dagegen.
1: Auf Malta kann Ministerpräsident Robert Abela weiterregieren. Seine Labour-Partei hat laut Hochrechnungen die vorgezogene Parlamentswahl klar gewonnen. Malta ist das kleinste Mitgliedsland der EU und hatte im vergangenen Jahr ein Wirtschaftswachstum von 4%.

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3: Die ersten Regenschauer ziehen übers Land und sie bringen stellenweise Abkühlung. In Farn werden nur mehr 24 Grad gemessen. In Brandsholl sind es noch 33, Burgstall meldet 32, in Jenissen sind es 28 und in Kaltern werden 29 Grad gemessen. In der Nacht und auch morgen früh folgen weitere Regenschauer und Gewitter. Danach wird es bei Nordföhn wieder auflockern.
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5: Guten Nachmittag aus der Landesverkehrsmeldezentrale. Brenner Autobahn Richtung Norden zwischen Roberto Süd und Trient Nord. Kolonnenverkehr und Stau wegen Überlastung. Sonst wurden uns keine Störungen gemeldet. Gute Fahrt.
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0: 10 vor 4.
1: In Völs brennt ein Wohnhaus. Waldbrand im Eisacktal ist gelöscht. Die Gewaltbrandgefahr bleibt aber hoch. Das Wetter bringt uns jetzt ein paar Regenschauer. Ich bin Sabrina Fleischmann. Guten Nachmittag.
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1: Im Schlammgebiet sind die Feuerwehren am frühen Nachmittag zu einem Brand ausgerückt. Betroffen ist ein Wohnhaus in Völs Richtung Peter Bühl. Nach ersten Informationen hat sich das Feuer in einem Schuppen entwickelt und dann auf die Fassade und den Dachstuhl des Wohnhauses übergegriffen. Bei den Löscharbeiten sind die Feuerwehren von Völs, Seis, Kastelroth und Ums im Einsatz. Der Waldbrand im Eisacktal unterhalb von Afers ist schon gelöscht. Das Feuer war von einer Mähmaschine ausgegangen und hatte dann auf die Wiese und den Wald übergegriffen. Insgesamt war rund ein Hektar betroffen. Rund 100 Feuerwehrleute waren bei den Löscharbeiten im Einsatz. Sie setzen jetzt noch Beregner ein, um ein Wiederaufflammen zu verhindern. Und auch ein Regenschauer könnte helfen. Ein paar Tropfen sind aber nicht genug, sagt Landesforstdirektor Günther Untertiner.
2: Die Waldbrandgefahr bleibt weiterhin sehr hoch. Wir brauchen unbedingt Niederschlagsmengen von 50 bis 70 Millimeter mit so einem möglichst lang andauernden leichten Regen, damit eben der Boden durchnässt wird. Wir haben sehr, sehr hohe Trockenheit in unseren Wäldern. Also die Böden sind bis tief eben sehr trocken.
1: Gewitter mit viel Regen auf einmal bringen nichts, denn dann kann das Wasser nicht in den Boden eindringen, sagt Untertiner. Und die Blitze könnten auch neue Waldbrände auslösen. Graubünden und der Finchgau sind Konkurrenten, wenn es um die Arbeitskräfte geht. Viele Finchger pendeln zum Arbeiten in die Schweiz. Seit 2 Jahren gehen die Zahlen allerdings leicht zurück. Es gibt einige Rückkehr. Das wurde bei der Grenzpendlertagung in Schluderns festgestellt. Auf beiden Seiten der Grenze gäbe es Vor- und Nachteile. In der Schweiz sind die Löhne höher. Bei uns haben Arbeitskräfte mehr Urlaub, kürzere Arbeitswege und zusätzliche Benefits wie etwa den Gesundheitsfonds. Israel rückt im Kampf gegen die Hisbollah-Miliz im Libanon weiter vor und hat jetzt auch die historische Burg Beaufort eingenommen. Die mittelalterliche Kreuzritterburg ist wegen ihrer Lage mit Blick über den Südlibanon und den Norden von Israel ein strategisch wichtiger Punkt. Die Offensive geht weiter. Die israelischen Streitkräfte haben die Bewohner der Dörfer südlich des Flusses Sarani aufgerufen, sich in Sicherheit zu bringen. Libanons Ministerpräsident Salam wirft Israel vor, den südlichen Libanon zu zerstören und er fordert mehr Bemühungen für eine echte Waffenruhe. Das lehnt die Hisbollah-Miliz allerdings ab und setzt die Angriffe auf Israel ebenfalls fort. Ein paar Regentropfen sind jetzt schon dabei. Mehr zum Wetter gleich.
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8: Die Sonne ist gut dabei, es gibt nur einzelne Regentropfen und die Temperaturen haben weiter zugelegt. In Meran und bei der Leimburg werden jetzt 32 Grad gemessen. 30 sind es in Aturns, 26 in Oberfintel und 28 in Flersch. Am Abend und in der Nacht folgen noch ein paar Regenschauer und Gewitter. Morgen meldet sich bei Nordföhn die Sonne zurück.
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0: 10:05.
1: Zwei Brände fordern die Feuerwehren im Schlangengebiet und im Eisacktal. Graubünden und Finchgau machen sich Konkurrenz bei Fachkräften. Das Wetter ist gemischt mit Sonne und Wolken. Ich bin Sabrina Fleischmann. Guten Nachmittag.
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1: Für Südtirols Feuerwehren war heute kein arbeitsfreier Sonntag. Sie waren bei zwei Großeinsätzen gefordert. In Völs am Schlarn ist am frühen Nachmittag ein Brand ausgebrochen. Betroffen war der Dachstuhl eines Wohnhauses. Die Feuerwehren von Völs, Seis, Kastelruth und Ums haben den Brand unter Kontrolle gebracht. Das Dach musste teilweise abgedeckt werden. Derzeit laufen noch die Nachlöscharbeiten. Bereits gelöscht ist ein Waldbrand im Eisacktal unterhalb von Afers. Das Feuer war von einer Mähmaschine ausgegangen und hatte auf die Wiese und den Wald übergegriffen. Insgesamt war rund ein Hektar betroffen. Rund 100 Feuerwehrleute waren bei den Löscharbeiten im Einsatz. Im ganzen Land besteht erhöhte Waldbrandgefahr, weil es sehr trocken und heiß ist. Heute Abend und in der Nacht auf morgen werden ein paar Regenschauer und Gewitter durchziehen. Das bringt aber nicht viel. 50 bis 70 Millimeter Regen wären nötig, um die Lage zu entspannen, sagt Landesforstdirektor Günther Untertiner.
2: Damit die Waldbrandgefahr eben etwas reduziert wird, braucht es eben diese Niederschlagsmengen. Natürlich möglichst wenig an Blitzen, sondern einen möglichst länger andauernden Regen, nicht zu stark, leicht, damit eben der Waldboden durchnässt wird, dass das Wasser nicht oberflächlich abfließt, sondern eben in den Boden eindringen kann.
1: Am Dienstag und am Mittwoch ist mehr Regen in Sicht. Auch die Feuerwehren von Mühlen, Kemerten und St. in Taufer sind am Nachmittag ausgerückt. Bei Bad Winkel ist ein Baum auf eine Telefonleitung gefallen. Die Feuerwehrleute haben den Baum entfernt. Graubünden und der Finchgau sind Konkurrenten, wenn es um die Arbeitskräfte geht. Viele Finchgau pendeln zum Arbeiten in die Schweiz. Seit 2 Jahren gehen die Zahlen allerdings leicht zurück. Das wurde bei der Grenzpendlertagung in Schluderns festgestellt. Auf beiden Seiten der Grenze gäbe es Vor- und Nachteile. Die 2 kleinen Buben, die ihre Mutter in Portugal ausgesetzt hatte, sind zurück in Frankreich. Sie wurden Angehörigen übergeben. Die Brüder im Alter von 3 und 5 Jahren waren am 19. Mai in Portugal von einem Autofahrer am Straßenrand gefunden worden. Die Mutter und ihr Partner wurden 2 Tage später festgenommen und sitzen in Untersuchungshaft. Ein paar Regentropfen fallen schon jetzt. Die weiteren Wetteraussichten gleich.
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0: In Gargazon werden aktuell fast 33 Grad gemessen. In Kaltern sind es 30, in Enisien 26, Eyers im Finchgau meldet 29 und in Mühlwald sind es aktuell 23 Grad. Am Abend und in der Nacht werden ein paar Regenschauer durchziehen. Morgen kommt dann die Sonne zurück, es wird aber föhnig und eine Spur kühler.
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2: Guten Nachmittag aus der Landesverkehrsmeldezentrale. Von der Brenner Autobahn und von den restlichen Hauptstraßen Südtirols wurden uns keine Störungen gemeldet. Weiterhin eine gute und sichere Fahrt.

0: 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Es ist 17 Uhr. Aus der Propsteikapelle in Bozen übertragen wir nun die Andacht.
1: Ich begrüße alle, die mit uns diese Andacht am heutigen Dreifaltigkeitssonntag beten. Wir brauchen das Lied Nummer 144 im Gotteslob am Beginn und beten dann den Andachtsteil 673. Im Namen des Vaters und des Sohnes und des Heiligen Geistes.
2: Amen.
1: Hochgelobt und gebenedeit sei das allerheiligste Sakrament des Altars.
2: Mir wahrhaft zugegen ist das wahre Fleisch und Blut unseres Herrn Jesus Christus.

0: Gott, unser Vater, Schöpfer des Himmels und der Erde, in dir leben wir, in dir bewegen wir uns und sind wir.
1: Dir sei Ehre in Ewigkeit.
0: Herr Jesus Christus, aus dem Vater geboren vor aller Zeit, Gott von Gott, Licht vom Licht, wahrer Gott vom wahren Gott, als Mensch bist du unser Bruder geworden.
1: Dir sei Ehre in Ewigkeit.
0: Heiliger Geist, eins mit dem Vater und dem Sohn, du erleuchtest die Herzen der Menschen, du erfüllst sie mit deiner Liebe.
1: Dir sei Ehre in Ewigkeit.
0: Ehre sei dem Vater und dem Sohn und dem Heiligen Geist.
1: Wie im Anfang, so auch jetzt und alle Zeit und in Ewigkeit. Amen.
0: Ich glaube an Gott,
1: den Vater, den Allmächtigen, den Schöpfer des Himmels und der Erde, und an Jesus Christus, seinen eingeborenen Sohn, unseren Herrn, empfangen durch den Heiligen Geist, geboren von der Jungfrau Maria, gelitten unter Pontius Pilatus, gekreuzigt, gestorben und begraben, hinabgestiegen in das Reich des Todes, am dritten Tage auferstanden von den Toten, aufgefahren in den Himmel. Er sitzt zur Rechten Gottes, des allmächtigen Vaters. Von dort wird er kommen, zu richten die Lebenden und die Toten. Ich glaube an den Heiligen Geist, die heilige katholische Kirche, Gemeinschaft der Heiligen, Vergebung der Sünden, Auferstehung der Toten und das ewige Leben. Amen.
0: Vater unser im Himmel, geheiligt werde dein Name, dein Reich komme, dein Wille geschehe wie im Himmel, so auf Erden.
1: Unser tägliches Brot gib uns heute und vergib uns unsere Schuld, wie auch wir vergeben unseren Schuldigern. Und führe uns nicht in Versuchung, sondern erlöse uns von dem Bösen.
0: Gegrüßt seist du, Maria, voller Gnade, der Herr ist mit dir, du bist gebenedeit unter den Frauen. Und gebenedeit ist die Frucht deines Leibes, Jesus, der uns den Glauben vermehre.
1: Heilige Maria, Mutter Gottes, bitte für uns Sünder, jetzt und in der Stunde unseres Todes. Amen.
0: Gegrüßt seist du, Maria, voller Gnade, der Herr ist mit dir, du bist gebenedeit unter den Frauen. Und gebenedeit ist die Frucht deines Leibes, Jesus, der uns die Hoffnung stärkt.
1: Heilige Maria, Mutter Gottes, bitte für uns Sünder, jetzt und in der Stunde unseres Todes. Amen.
0: Gegrüßt seist du, Maria, voller Gnade, der Herr ist mit dir, du bist gebenedeit unter den Frauen. Und gebenedeit ist die Frucht deines Leibes, Jesus, der uns die Liebe entzündet.
1: Heilige Maria, Mutter Gottes, bitte für uns Sünder, jetzt und in der Stunde unseres Todes. Amen.
0: Ehre sei dem Vater und dem Sohn und dem Heiligen Geist.
1: Wie im Anfang, so auch jetzt und alle Zeit und in Ewigkeit. Amen.
0: Vater unser im Himmel, geheiligt werde dein Name, dein Reich komme, dein Wille geschehe wie im Himmel, so auf Erden.
1: Unser tägliches Brot gib uns heute und vergib uns unsere Schuld, wie auch wir vergeben unsere Schuldigen. Und führe uns nicht in Versuchung, sondern erlöse uns von dem Bösen.
0: Gegrüßt seist du, Maria, voller Gnade, der Herr ist mit dir, du bist gebenedeit unter den Frauen. Und gebenedeit ist die Frucht deines Leibes, Jesus, der von den Toten auferstanden ist.
1: Heilige Maria, Mutter Gottes, bitte für uns Sünder, jetzt und in der Stunde unseres Todes. Amen.
0: Gegrüßt seist du, Maria, voller Gnade, der Herr ist mit dir, du bist gebenedeit unter den Frauen. Und gebenedeit ist die Frucht deines Leibes, Jesus, der von den Toten auferstanden ist.
1: Heilige Maria, Mutter Gottes, bitte für uns Sünder, jetzt und in der Stunde unseres Todes. Amen.
0: Gegrüßt seist du, Maria, voller Gnade, der Herr ist mit dir, du bist gebenedeit unter den Frauen. Und gebenedeit ist die Frucht deines Leibes, Jesus, der von den Toten auferstanden ist.
1: Heilige Maria, Mutter Gottes, bitte für uns Sünder, jetzt und in der Stunde unseres Todes. Amen.
0: Gegrüßt seist du, Maria, voller Gnade, der Herr ist mit dir, du bist gebenedeit unter den Frauen. und gebenedeit ist die Frucht deines Leibes, Jesus, der von den Toten auferstanden ist.
1: Heilige Maria, Mutter Gottes, bitte für uns Sünder, jetzt und in der Stunde unseres Todes. Amen.
0: Gegrüßt seist du, Maria, voller Gnade, der Herr ist mit dir, du bist gebenedeit unter den Frauen, und gebenedeit ist die Frucht deines Leibes, Jesus, der von den Toten auferstanden ist.
1: Heilige Maria, Mutter Gottes, bitte für uns Sünder, jetzt und in der Stunde unseres Todes. Amen.
0: Gegrüßt seist du, Maria, voller Gnade, der Herr ist mit dir, du bist gebenedeit unter den Frauen, und gebenedeit ist die Frucht deines Leibes, Jesus, der von den Toten auferstanden ist.
1: Heilige Maria, Mutter Gottes, bitte für uns Sünder, jetzt und in der Stunde unseres Todes. Amen.
0: Gegrüßt seist du, Maria, voller Gnade, der Herr ist mit dir, du bist gebenedeit unter den Frauen, und gebenedeit ist die Frucht deines Leibes, Jesus, der von den Toten auferstanden ist.
1: Heilige Maria, Mutter Gottes, bitte für uns Sünder, jetzt und in der Stunde unseres Todes. Amen.
0: Gegrüßt seist du, Maria, voller Gnade, der Herr ist mit dir, du bist gebenedeit unter den Frauen, und gebenedeit ist die Frucht deines Leibes, Jesus, der von den Toten auferstanden ist.
1: Heilige Maria, Mutter Gottes, bitte für uns Sünder, jetzt und in der Stunde unseres Todes. Amen.
0: Gegrüßt seist du, Maria, voller Gnade, der Herr ist mit dir, du bist gebenedeit unter den Frauen, und gebenedeit ist die Frucht deines Leibes, Jesus, der von den Toten auferstanden ist.
1: Heilige Maria, Mutter Gottes, bitte für uns Sünder, jetzt und in der Stunde unseres Todes. Amen.
0: Gegrüßt seist du, Maria, voller Gnade, der Herr ist mit dir, du bist gebenedeit unter den Frauen, und gebenedeit ist die Frucht deines Leibes, Jesus, der von den Toten auferstanden ist.
1: Heilige Maria, Mutter Gottes, bitte für uns Sünder, jetzt und in der Stunde unseres Todes. Amen.
0: Ehre sei dem Vater und dem Sohn und dem Heiligen Geist,
1: wie im Anfang, so auch jetzt und alle Zeit,

0: unser tägliches Brot gib uns heute und vergib uns unsere Schuld, wie auch wir vergeben unseren Schuldigern. Und führe uns nicht in Versuchung, sondern erlöse uns von dem Bösen.
1: Gegrüßet seist du, Maria, voller Gnade, der Herr ist mit dir. Du bist gebenedeit unter den Frauen, und gebenedeit ist die Frucht deines Leibes, Jesus, der in den Himmel aufgefahren ist.
0: Heilige Maria, Mutter Gottes, bitte für uns Sünder, jetzt und in der Stunde unseres Todes. Amen.
1: Gegrüßet seist du, Maria, voller Gnade, der Herr ist mit dir. Du bist gebenedeit unter den Frauen, und gebenedeit ist die Frucht deines Leibes, Jesus, der in den Himmel aufgefahren ist.
0: Heilige Maria, Mutter Gottes, bitte für uns Sünder, jetzt und in der Stunde unseres Todes. Amen.
1: Gegrüßet seist du, Maria, voller Gnade.

0: Heilige Maria, Mutter Gottes, bitte für uns Sünder, jetzt und in der Stunde unseres Todes. Amen.
1: Gegrüßet seist du, Maria, voller Gnade, der Herr ist mit dir. Du bist gebenedeit unter den Frauen, und gebenedeit ist die Frucht deines Leibes, Jesus, der in den Himmel aufgefahren ist.
0: Heilige Maria, Mutter Gottes, bitte für uns Sünder, jetzt und in der Stunde unseres Todes. Amen.
1: Gegrüßet seist du, Maria, voller Gnade, der Herr ist mit dir. Du bist gebenedeit unter den Frauen, und gebenedeit ist die Frucht deines Leibes, Jesus, der in den Himmel aufgefahren ist.
0: Heilige Maria, Mutter Gottes, bitte für uns Sünder, jetzt und in der Stunde unseres Todes. Amen.
1: Gegrüßet seist du, Maria, voller Gnade, du bist gebenedeit unter den Frauen, und gebenedeit ist die Frucht deines Leibes, Jesus, der in den Himmel aufgefahren ist.
0: Heilige Maria, Mutter Gottes, bitte für uns Sünder, jetzt und in der Stunde unseres Todes. Amen.
1: Gegrüßet seist du, Maria, voller Gnade, der Herr ist mit dir. Du bist gebenedeit unter den Frauen, und gebenedeit ist die Frucht deines Leibes, Jesus, der in den Himmel aufgefahren ist.
0: Heilige Maria, Mutter Gottes, bitte für uns Sünder, jetzt und in der Stunde unseres Todes. Amen.

0: Heilige Maria, Mutter Gottes, bitte für uns Sünder, jetzt und in der Stunde unseres Todes. Amen.
1: Gegrüßet seist du, Maria, voller Gnade, der Herr ist mit dir. Du bist gebenedeit unter den Frauen, und gebenedeit ist die Frucht deines Leibes, Jesus, der in den Himmel aufgefahren ist.
0: Heilige Maria, Mutter Gottes, bitte für uns Sünder, jetzt und in der Stunde unseres Todes. Amen.
1: Gegrüßet seist du, Maria, voller Gnade,

0: Heilige Maria, Mutter Gottes, bitte für uns Sünder, jetzt und in der Stunde unseres Todes. Amen. Ehre sei dem Vater und dem Sohn und dem Heiligen Geist.
1: Wie im Anfang, so auch jetzt und alle Zeit und in Ewigkeit. Amen.
0: Vater unser im Himmel, geheiligt werde dein Name, dein Reich komme, dein Wille geschehe, wie im Himmel, so auf Erden.
1: Unser tägliches Brot gib uns heute und vergib uns unsere Schuld, wie auch wir vergeben unseren Schuldigern. Und führe uns nicht in Versuchung, sondern erlöse uns von dem Bösen.
0: Gegrüßt seist du, Maria, voller Gnade, der Herr ist mit dir, du bist gebenedeit unter den Frauen. Und gebenedeit ist die Frucht deines Leibes, Jesus, der uns den Heiligen Geist gesandt hat.
1: Heilige Maria, Mutter Gottes, bitte für uns Sünder, jetzt und in der Stunde unseres Todes. Amen.
0: Gegrüßt seist du, Maria, voller Gnade, der Herr ist mit dir, du bist gebenedeit unter den Frauen. Und gebenedeit ist die Frucht deines Leibes, Jesus, der uns den Heiligen Geist gesandt hat.
1: Heilige Maria, Mutter Gottes, bitte für uns Sünder, jetzt und in der Stunde unseres Todes. Amen.
0: Gegrüßt seist du, Maria, voller Gnade, der Herr ist mit dir, du bist gebenedeit unter den Frauen. Und gebenedeit ist die Frucht deines Leibes, Jesus, der uns den Heiligen Geist gesandt hat.
1: Heilige Maria, Mutter Gottes, bitte für uns Sünder, jetzt und in der Stunde unseres Todes. Amen.
0: Gegrüßt seist du, Maria, voller Gnade, der Herr ist mit dir, du bist gebenedeit unter den Frauen. Und gebenedeit ist die Frucht deines Leibes, Jesus, der uns den Heiligen Geist gesandt hat.
1: Heilige Maria, Mutter Gottes, bitte für uns Sünder, jetzt und in der Stunde unseres Todes. Amen.
0: Gegrüßt seist du, Maria, voller Gnade, der Herr ist mit dir, du bist gebenedeit unter den Frauen. Und gebenedeit ist die Frucht deines Leibes, Jesus, der uns den Heiligen Geist gesandt hat.
1: Heilige Maria, Mutter Gottes, bitte für uns Sünder, jetzt und in der Stunde unseres Todes. Amen.
0: Gegrüßt seist du, Maria, voller Gnade, der Herr ist mit dir, du bist gebenedeit unter den Frauen, und gebenedeit ist die Frucht deines Leibes, Jesus, der uns den Heiligen Geist gesandt hat.
1: Heilige Maria, Mutter Gottes, bitte für uns Sünder, jetzt und in der Stunde unseres Todes. Amen.
0: Gegrüßt seist du, Maria, voller Gnade, der Herr ist mit dir, du bist gebenedeit unter den Frauen, und gebenedeit ist die Frucht deines Leibes, Jesus, der uns den Heiligen Geist gesandt hat.
1: Heilige Maria, Mutter Gottes, bitte für uns Sünder, jetzt und in der Stunde unseres Todes. Amen.
0: Gegrüßt seist du, Maria, voller Gnade, der Herr ist mit dir, du bist gebenedeit unter den Frauen, und gebenedeit ist die Frucht deines Leibes, Jesus, der uns den Heiligen Geist gesandt hat.
1: Heilige Maria, Mutter Gottes, bitte für uns Sünder, jetzt und in der Stunde unseres Todes. Amen.
0: Gegrüßt seist du, Maria, voller Gnade, der Herr ist mit dir, du bist gebenedeit unter den Frauen, und gebenedeit ist die Frucht deines Leibes, Jesus, der uns den Heiligen Geist gesandt hat.
1: Heilige Maria, Mutter Gottes, bitte für uns Sünder, jetzt und in der Stunde unseres Todes. Amen.
0: Gegrüßt seist du, Maria, voller Gnade, der Herr ist mit dir, du bist gebenedeit unter den Frauen, und gebenedeit ist die Frucht deines Leibes, Jesus, der uns den Heiligen Geist gesandt hat.
1: Heilige Maria, Mutter Gottes, bitte für uns Sünder, jetzt und in der Stunde unseres Todes. Amen.
0: Ehre sei dem Vater und dem Sohn und dem Heiligen Geist.

0: Unser tägliches Brot gib uns heute und vergib uns unsere Schuld, wie auch wir vergeben unseren Schuldigern. Und führe uns nicht in Versuchung, sondern erlöse uns von dem Bösen.
1: Gegrüßet seist du, Maria, voll der Gnade, der Herr ist mit dir. Du bist gebenedeit unter den Frauen, und gebenedeit ist die Frucht deines Leibes, Jesus, der dich, o Jungfrau, in den Himmel aufgenommen hat.
0: Heilige Maria, Mutter Gottes, bitte für uns Sünder, jetzt und in der Stunde unseres Todes. Amen.
1: Gegrüßet seist du, Maria, voll der Gnade, der Herr ist mit dir. Du bist gebenedeit unter den Frauen, und gebenedeit ist die Frucht deines Leibes, Jesus, der dich, o Jungfrau, in den Himmel aufgenommen hat.
0: Heilige Maria, Mutter Gottes, bitte für uns Sünder, jetzt und in der Stunde unseres Todes. Amen.
1: Gegrüßet seist du, Maria, voll der Gnade, der Herr ist mit dir. Du bist gebenedeit unter den Frauen, und gebenedeit ist die Frucht deines Leibes, Jesus, der dich, o Jungfrau, in den Himmel aufgenommen hat.
0: Heilige Maria, Mutter Gottes, bitte für uns Sünder, jetzt und in der Stunde unseres Todes. Amen.
1: Gegrüßet seist du, Maria, voll der Gnade, der Herr ist mit dir. Du bist gebenedeit unter den Frauen, und gebenedeit ist die Frucht deines Leibes, Jesus, der dich, o Jungfrau, in den Himmel aufgenommen hat.
0: Heilige Maria, Mutter Gottes, bitte für uns Sünder, jetzt und in der Stunde unseres Todes. Amen.

0: der dich, o Jungfrau, in den Himmel aufgenommen hat.
1: Heilige Maria, Mutter Gottes, bitte für uns Sünder, jetzt und in der Stunde unseres Todes. Amen.
0: Gegrüßet seist du, Maria, voller Gnade, der Herr ist mit dir. Du bist gebenedeit unter den Frauen, und gebenedeit ist die Frucht deines Leibes, Jesus, der dich, o Jungfrau, in den Himmel aufgenommen hat.
1: Heilige Maria, Mutter Gottes, bitte für uns Sünder, jetzt und in der Stunde unseres Todes. Amen.
0: Gegrüßet seist du, Maria, voller Gnade, der Herr ist mit dir. Du bist gebenedeit unter den Frauen, und gebenedeit ist die Frucht deines Leibes, Jesus, der dich, o Jungfrau, in den Himmel aufgenommen hat.
1: Heilige Maria, Mutter Gottes, bitte für uns Sünder, jetzt und in der Stunde unseres Todes. Amen.
0: Gegrüßet seist du, Maria, voller Gnade,

0: Jesus, der dich, o Jungfrau, in den Himmel aufgenommen hat.
1: Heilige Maria, Mutter Gottes, bitte für uns Sünder, jetzt und in der Stunde unseres Todes. Amen.
0: Gegrüßet seist du, Maria, voller Gnade, der Herr ist mit dir. Du bist gebenedeit unter den Frauen, und gebenedeit ist die Frucht deines Leibes, Jesus, der dich, o Jungfrau, in den Himmel aufgenommen hat.
1: Heilige Maria, Mutter Gottes, bitte für uns Sünder, jetzt und in der Stunde unseres Todes. Amen.
0: Gegrüßet seist du, Maria, voller Gnade, der Herr ist mit dir. Du bist gebenedeit unter den Frauen, und gebenedeit ist die Frucht deines Leibes, Jesus, der dich, o Jungfrau, in den Himmel aufgenommen hat.
1: Heilige Maria, Mutter Gottes, bitte für uns Sünder, jetzt und in der Stunde unseres Todes. Amen. Ehre sei dem Vater und dem Sohn und dem Heiligen Geist.
0: Wie im Anfang, so auch jetzt und alle Zeit und in Ewigkeit. Amen.
1: Vater unser im Himmel, geheiligt werde dein Name, dein Reich komme, dein Wille geschehe, wie im Himmel, so auf Erden.
0: Unser tägliches Brot gib uns heute und vergib uns unsere Schuld, wie auch wir vergeben unseren Schuldigern. Und führe uns nicht in Versuchung, sondern erlöse uns von dem Bösen.
1: Gegrüßt seist du, Maria, voller Gnade, der Herr ist mit dir. Du bist gebenedeit unter den Frauen, und gebenedeit ist die Frucht deines Leibes, Jesus, der dich, o Jungfrau, im Himmel gekrönt hat.
0: Heilige Maria, Mutter Gottes, bitte für uns Sünder, jetzt und in der Stunde unseres Todes. Amen.
1: Gegrüßt seist du, Maria, voller Gnade, der Herr ist mit dir. Du bist gebenedeit unter den Frauen, und gebenedeit ist die Frucht deines Leibes, Jesus, der dich, o Jungfrau, im Himmel gekrönt hat.
0: Heilige Maria, Mutter Gottes, bitte für uns Sünder, jetzt und in der Stunde unseres Todes. Amen.
1: Gegrüßt seist du, Maria, voller Gnade, der Herr ist mit dir. Du bist gebenedeit unter den Frauen, und gebenedeit ist die Frucht deines Leibes, Jesus, der dich, o Jungfrau, im Himmel gekrönt hat.
0: Heilige Maria, Mutter Gottes, bitte für uns Sünder, jetzt und in der Stunde unseres Todes. Amen.
1: Gegrüßt seist du, Maria, voller Gnade, der Herr ist mit dir. Du bist gebenedeit unter den Frauen, und gebenedeit ist die Frucht deines Leibes, Jesus, der dich, o Jungfrau, im Himmel gekrönt hat.
0: Heilige Maria, Mutter Gottes, bitte für uns Sünder, jetzt und in der Stunde unseres Todes. Amen.
1: Gegrüßt seist du, Maria, voller Gnade, der Herr ist mit dir. Du bist gebenedeit unter den Frauen, und gebenedeit ist die Frucht deines Leibes, Jesus, der dich, o Jungfrau, im Himmel gekrönt hat.
0: Heilige Maria, Mutter Gottes, bitte für uns Sünder, jetzt und in der Stunde unseres Todes. Amen.
1: Gegrüßt seist du, Maria, voller Gnade, der Herr ist mit dir. Du bist gebenedeit unter den Frauen, und gebenedeit ist die Frucht deines Leibes, Jesus, der dich, o Jungfrau, im Himmel gekrönt hat.
0: Heilige Maria, Mutter Gottes, bitte für uns Sünder, jetzt und in der Stunde unseres Todes. Amen.
1: Gegrüßt seist du, Maria, voller Gnade, der Herr ist mit dir. Du bist gebenedeit unter den Frauen, und gebenedeit ist die Frucht deines Leibes, Jesus, der dich, o Jungfrau, im Himmel gekrönt hat.
0: Heilige Maria, Mutter Gottes, bitte für uns Sünder, jetzt und in der Stunde unseres Todes. Amen.
1: Gegrüßt seist du, Maria, voller Gnade, der Herr ist mit dir. Du bist gebenedeit unter den Frauen, und gebenedeit ist die Frucht deines Leibes, Jesus, der dich, o Jungfrau, im Himmel gekrönt hat.
0: Heilige Maria, Mutter Gottes, bitte für uns Sünder, jetzt und in der Stunde unseres Todes. Amen.
1: Gegrüßt seist du, Maria, voller Gnade, der Herr ist mit dir. Du bist gebenedeit unter den Frauen, und gebenedeit ist die Frucht deines Leibes, Jesus, der dich, o Jungfrau, im Himmel gekrönt hat.
0: Heilige Maria, Mutter Gottes, bitte für uns Sünder, jetzt und in der Stunde unseres Todes. Amen.
1: Gegrüßt seist du, Maria, voller Gnade, der Herr ist mit dir. Du bist gebenedeit unter den Frauen, und gebenedeit ist die Frucht deines Leibes, Jesus, der dich, o Jungfrau, im Himmel gekrönt hat.
0: Heilige Maria, Mutter Gottes, bitte für uns Sünder, jetzt und in der Stunde unseres Todes. Amen.
1: Ehre sei dem Vater und dem Sohn und dem Heiligen Geist.
0: Wie im Anfang, so auch jetzt und alle Zeit und in Ewigkeit. Amen.
1: Wir singen vom Lied 144, die Strophen 4 bis 5 bis 7.

O heiligste Dreifaltigkeit, gib deiner lieben Christenheit, dass alle Zeit sie bekenne dich als einen Gott, dreieiniglich. Dein Wesen, Herr, o Gott, dein Licht begreift ein Mensch auf Erden nicht. Die Sonne in ihrer Herrlichkeit, die Wärme ist des Geistes Gott. Gott Vater, du, die Sonne bist, der Glanz, dein Sohn, Herr Jesus Christ. Die Wärme ist des Geistes Bild, der alle Welt mit Leben füllt. O großer Gott, o ewig Licht, wir können dich anschauen nicht. Was wir auf Erden nicht verstehen, lass uns dereinst im Himmel sehen. Gottes Segen begleite uns und schenke uns seine Kraft, seine Nähe, seine Gnade.

0: Der Engel des Herrn brachte Maria die Botschaft.
1: Und sie empfing vom Heiligen Geist.
0: Gegrüßt seist du, Maria, voller Gnade, der Herr ist mit dir, du bist gebenedeit unter den Frauen, und gebenedeit ist die Frucht deines Leibes, Jesus.
1: Heilige Maria, Mutter Gottes, bitte für uns Sünder, jetzt und in der Stunde unseres Todes. Amen.
0: Maria sprach, siehe, ich bin die Magd des Herrn.
1: Mir geschehe nach deinem Wort.
0: Gegrüßt seist du, Maria, voller Gnade, der Herr ist mit dir, du bist gebenedeit unter den Frauen, und gebenedeit ist die Frucht deines Leibes, Jesus.
1: Heilige Maria, Mutter Gottes, bitte für uns Sünder, jetzt und in der Stunde unseres Todes. Amen.
0: Und das Wort ist Fleisch geworden.
1: Und hat unter uns gewohnt.
0: Gegrüßt seist du, Maria, voller Gnade, der Herr ist mit dir, du bist gebenedeit unter den Frauen, und gebenedeit ist die Frucht deines Leibes, Jesus.
1: Heilige Maria, Mutter Gottes, bitte für uns Sünder, jetzt und in der Stunde unseres Todes. Amen.
0: Bitte für uns, heilige Gottesmutter,
1: dass wir würdig werden der Verheißungen Christi.
0: Lasset uns beten, wir bitten dich, Herr, gieße deine Gnade in unsere Herzen ein. Durch die Botschaft des Engels haben wir die Menschwerdung Christi, deines Sohnes, erkannt. Lass uns durch sein Leiden und Kreuz zur Herrlichkeit der Auferstehung gelangen. Darum bitten wir durch Christus, unseren Herrn.
1: Amen.
0: Herr, gib unseren Verstorbenen die ewige Ruhe.
1: Und das ewige Licht leuchte ihnen.
0: Lass sie ruhen in Frieden.
1: Amen.
0: Im Namen des Vaters und des Sohnes und des Heiligen Geistes.
1: Amen.
0: Gelobt sei Jesus Christus.

0: Aus der Propsteikapelle in Bozen übertrugen wir die Andacht. Es ist 17.30 Uhr.
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0: 10 vor 6.
1: Großer Schaden bei Wohnhausbrand in Völs. Familienverband hat runden Geburtstag gefeiert. Das Wetter ab morgen wird es kühler. Ich bin Sabrina Fleischmann, guten Abend.
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1: Für Südtirols Feuerwehren war heute ein arbeitsreicher Sonntag mit zwei Großeinsätzen. In Völs am Schlern hat ein Gartenschuppen Feuer gefangen und der Brand hat sich auf den Dachstuhl und die Fassade des Wohnhauses ausgebreitet. Verletzt wurde niemand, der Sachschaden ist aber erheblich. Drei Wohnungen sind vorübergehend unbewohnbar. Das hat uns der Feuerwehrkommandant von Völs, Felix Kompatscher, gesagt. Im Einsatz waren bis zu 100 Feuerwehrleute aus Völs, Seis, Kastelroth und Ums. Derzeit laufen noch die Nachlöscharbeiten. Das Dach muss abgedeckt werden, um letzte Glutnester zu finden. Im Eisacktal waren die Feuerwehren gefordert bei einem Waldbrand unterhalb von Avers. Das Feuer hatte sich von einer Mähmaschine auf die Wiese und den Wald ausgebreitet. Rund 100 Feuerwehrleute waren an den Löscharbeiten beteiligt. Derzeit besteht erhöhte Waldbrandgefahr wegen der Trockenheit und der Hitze. Landesforstdirektor Günther Unterthiener hofft auf Regen. Es wären 50 bis 70 Millimeter nötig, um die Lage zu entspannen. Und es müsste leichter Dauerregen sein, damit das Wasser in den Boden eindringen kann. Im Vinzentinum in Brixen wurde heute doppelt gefeiert. Der Familiensonntag der Diözese und das 60-Jahr-Jubiläum des katholischen Familienverbandes. Bischof Ivo Muser hat mit den Familien einen Gottesdienst gefeiert und sie dazu aufgerufen, den Glauben, Bräuche und Traditionen weiterzugeben. Und Manuela Unterthiener, geistliche Assistentin im KVS, sagt, das K im Logo steht für katholisch und sei nach wie vor aktuell.
3: Dieses K sind unsere Wurzeln, unsere Traditionen, unsere Bräuche, unsere Werte. Und dieses K sind auch unsere Flügel. Das ist unsere Lebensfreude, unsere Offenheit und dieses Getragensein von Gott auch in schwierigen Zeiten.
1: Der Verband will sich weiterhin dafür einsetzen, Familien zu stärken und den Zusammenhalt und die Gemeinschaft zu fördern. Der Club La Perla in Meran bleibt offen. Das Verwaltungsgericht hat die Schließungsverfügung von Bürgermeisterin Katharina Zeller wieder aufgehoben. Denn die Lärmmessung des zuständigen Landesamtes hätten nach Angaben des Betreibers bestätigt, dass die Grenzwerte eingehalten werden und es nicht zu laut sei. Bereits im April war das Lokal schon einmal geschlossen worden, weil sich Anrainer über den Lärm beschwert hatten. Es durfte aber wieder aufmachen, nachdem Maßnahmen ergriffen und Messungen durchgeführt wurden. US-Präsident Donald Trump hat erneut Papst Leo XIV. Attackiert. Jemand sollte dem Papst erklären, dass der Iran keine Atomwaffe haben darf, schreibt Trump in den sozialen Medien. Zuvor hatte der Papst in seinem zweiten großen Friedensgebet zu einem Ende von Gewalt aufgerufen. Die Hitzewelle ist bald vorbei. Mehr zum Wetter gleich.
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4: Der Sonntagabend bringt uns Sonne, Wolken und ein paar Regentropfen. In der Nacht können Gewitter durchziehen und morgen früh ist es noch teilweise nass. Im Laufe des Tages wird es bei Nordföhn dann zunehmend sonnig, aber etwas kühler als heute. Aktuell messen wir in Bozen noch 32 Grad, in Meran sind es 31, in Bruneck 27. Brixen und Schlanders melden 28, Sterzing 25 und in Walkenstein sind es 17 Grad.
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3: Papst Leo am Samstagabend beim Rosenkranz in den Vatikanischen Gärten. Gott sucht Friedensstifter. Außerdem ruft der Papst beim Mittagsgebet am Sonntag die Mächtigen dazu auf, sich ernsthaft für einen dauerhaften Frieden einzusetzen. Und er spricht über das Geheimnis der Dreifaltigkeit. Das und mehr bei uns in der Sendung heute. Am Mikrofon begrüßt Sie herzlich Christine Seuss. Schön, dass Sie dabei sind. Auch in Zeiten des Krieges wird Papst Leo zufolge Frieden möglich, wenn Menschen auf den Schrei jener hören, die keinen Frieden haben.
4: Bambini innocenti.
3: Den Schrei schuldloser Kinder, verzweifelter Eltern, misshandelter Gefangener und Flüchtlinge. Sie alle haben nur ein einziges Wort auf den Lippen. Frieden.
4: Una sola parola. Pace.
3: Erklärte der Papst bei einem Rosenkranzgebet für den Frieden in den Vatikanischen Gärten an diesem Samstagabend. Papst Leo XIV. Leitete erneut ein großes Friedensgebet, das diesmal zugleich den Abschluss des Marienmonats Mai markierte. Die Andacht fand vor der Nachbildung der Lourdes-Grotte in den Vatikanischen Gärten statt. Gebetet wurde der freudenreiche Rosenkranz. 2000 Menschen waren gekommen, um mitzubeten. Andere sahen über die Großbildschirme auf dem Petersplatz zu, über die auch Gebetsmomente aus den 16 in Live-Schalte teilnehmenden Wallfahrtsorten eingeblendet wurden. Die Vatikanmedien übertrugen das Friedensgebet aus dem Vatikan in 8 Sprachen live. Insgesamt 100.000 Menschen nahmen Angaben des Dikasteriums für die Evangelisierung letztlich dank der Übertragung in über 200 Wallfahrtsorten weltweit teil. Am Ende des Rosenkranzes ergriff Papst Leo das Wort.
4: Dio cerca costruttori di pace.
3: Gott sucht Friedensstifter, erklärte er. Frieden sei weder eine Theorie noch etwas, das interessengeleitet gehandhabt werden kann, sondern vielmehr eine tägliche Aufgabe im Leben eines jeden und jeder Einzelnen.
4: Ma ognuno può e deve fare la sua parte.
3: Jeder kann und muss seinen Teil dazu beitragen, stellte der Papst klar. Der Frieden fange mit kleinen, aber wichtigen Dingen an, etwa mit dem Vermeiden von jeder sprachlichen oder körperlichen Gewalt im Alltag und auch in den sozialen Medien. Freilich brauche es auch eine Offenheit für Gott, um Frieden zu finden, so der Papst weiter. Wenn wir uns wie wahre Jünger seiner Liebe verhalten, dann vermag der Heilige Geist, das zu vollbringen, was menschlich gesehen unmöglich erscheint. Wer sich hingegen von Gott entferne, bleibe gleichgültig gegenüber dem Leid der anderen.
4: La nostra preghiera diventa così missione e profezia.
3: So wird unser Gebet zu einer Sendung und Prophezeiung. Es darf in unseren Städten kein Weinen Unschuldiger mehr geben. Niemand soll wegen der Bedrohung durch Bomben aus seinem Zuhause fliehen müssen. Machtgier und verbale Gewalt werden dem Durst nach Gerechtigkeit und Wahrheit weichen.
4: Lasceranno il passo alla sete di giustizia e di verità.
3: Der Rosenkranz für den Frieden von Papst Leo war als Geste der Verbundenheit mit allen Ländern im Krieg angelegt. Die Vatikanische Evangelisierungsbehörde hatte Wallfahrtsorte auf der ganzen Welt dazu eingeladen, sich mit eigenen synchronen Gebeten zu beteiligen. Mit dabei waren unter anderem Altötting, Lourdes, Fatima, Loreto, Medjugorje, Chenstochau, Guadalupe in Mexiko, Aparecida in Brasilien, aber auch Zarvanitsia in der Ukraine, die Kathedrale unserer lieben Frau vom Rosenkranz in Bagdad, Irak und der Wallfahrtsort des heiligen Charbel in Byblos im Libanon. Die Lektoren stammten ebenfalls aus dem Libanon, aus Nicaragua, aus der Ukraine, aus Tansania und Syrien. Papst Leo hatte öffentlich bereits im vergangenen Oktober im Rahmen der Heilig-Jahr-Feier zur marianischen Spiritualität einen großen Rosenkranz für den Frieden auf dem Petersplatz geleitet. Am 11. April dieses Jahres hatte er für ein Friedensgebet in den Petersdom eingeladen. Auch bei dieser Gelegenheit waren Wallfahrtsorte aus der ganzen Welt beteiligt. Und zum Abschluss des Marienmonats Mai hat Papst Leo am heutigen Sonntag seinen Aufruf an die Mächtigen der Welt erneuert, sich ernsthaft für einen gerechten und dauerhaften Frieden einzusetzen. Er äußerte sich nach dem Mittagsgebet.
0: Cari fratelli e sorelle, in questo mese di maggio da tutta la Chiesa.
3: Liebe Brüder und Schwestern, in diesem Monat Mai ist aus der ganzen Kirche ein gemeinsamer Ruf nach Frieden erklungen. Vor allem durch das Rosenkranzgebet wurden die vom Krieg heimgesuchten Völker wie in einer ununterbrochenen Kette der Fürsprache der Jungfrau Maria anvertraut.
0: I popoli martoriati dalla guerra.
3: So der Papst vom Fenster des Apostolischen Palastes. Und weiter.
0: Possa la divina sapienza.
3: Möge die göttliche Weisheit das Gewissen derer erleuchten, die Regierungsgewalt haben und ihre Entscheidungen auf das aufrichtige Streben nach einem gerechten und dauerhaften Frieden ausrichten.
0: Una pace giusta e duratura.
3: In Italien werde an diesem Sonntag der 25. Tag der Linderung begangen, erinnerte das Kirchenoberhaupt abschließend.
0: Sono vicino alle persone malate.
3: Ich bin den Kranken und all jenen nahe, die sich um sie kümmern. Ich danke ihnen und ermutige alle, die eine Kultur der Nähe und der Fürsorge verbreiten. Rund 20.000 Menschen hatten sich bei sonnigem Wetter auf dem Petersplatz eingefunden, um beim Mittagsgebet mit Papst Leo dabei zu sein. Vor seinem Aufruf hat er in seiner Katechese an diesem ersten Sonntag nach Pfingsten über das Geheimnis der Dreifaltigkeit nachgedacht.
0: La Trinità ci fa amare tutto e tutti.
3: Die Dreifaltigkeit bewirkt, dass wir alles und alle lieben. Wir entdecken, dass jedes Geschöpf auf Gemeinschaft, Beziehung und Begegnung ausgerichtet ist. Und umgekehrt verstehen wir, warum Spaltungen, Polarisierung und die Verachtung des Andersseins, Zerstörung, Traurigkeit und Gefühllosigkeit in die Welt bringen.
0: Portano nel mondo distruzione, tristezza e aridità.
3: Die Kirche, so Papst Leo in seinen Überlegungen, sei Sakrament der Gemeinschaft, ein Ort der Begegnung, der Liebe und des Lebens, in welcher der in unsere Herzen ausgegossene Geist Gestalt angenommen habe. Der Geist, von dem Jesus im Tagesevangelium gegenüber Nikodemus sprach, indem er seine Nacht mit dem Licht der Wahrheit erfüllte, so der Papst.
0: Con la solennità di Pentecoste.
3: Mit dem Pfingstfest vor einer Woche ging die Osterzeit zu Ende. Wenn wir heute das Geheimnis der Dreifaltigkeit Gottes feiern, bietet sich uns die Gelegenheit, den zurückgelegten Weg neu zu überdenken, und zwar ausgehend von seinem Zentrum, dem Leben Gottes, das sich uns in Jesus Christus geschenkt hat. Dieses Leben sei eine dynamische, unerschöpfliche, fruchtbare Gemeinschaft, die uns nun mit einbeziehe und dank des Geistes die Kirche entstehen ließ. Das Sakrament der Gemeinschaft, ein Ort der Begegnung, der Liebe und des Lebens, an dem sich Himmel und Erde bereits berühren. Nikodemus war Mitglied des Hohen Rates und somit eine bedeutende Persönlichkeit, erläuterte der Papst weiter. Doch als er hörte, dass die anderen Mitglieder verächtliche Worte über Jesus verloren, lud er sie dazu ein, Jesus erst selbst anzuhören, bevor man ihn verurteile. Denn er selbst hatte zuvor von Gott durch Christus selbst den Geist der Gemeinschaft empfangen, der das Herz für die neue Wahrheit und das wahrhaft Neue öffnet, so der Papst.
0: Carissimi, nel mistero di Dio, Padre e Figlio e Spirito Santo.
3: Meine Lieben, im Geheimnis Gottes, des Vaters und des Sohnes und des Heiligen Geistes sind wir zu Hause, so wie sich Nikodemus bei Jesus zu Hause fühlte. Das Leben Gottes ist wunderbar und ergreifend. Es schenkt unserem oft so unruhigen Herzen Frieden und lässt uns in der Freude des Heiligen Geistes Brüdern und Schwestern begegnen.
0: Nella gioia dello Spirito.
3: Wer jedoch den Geist nicht annehme, altere schnell und voller Klagen, sei allein und nie in festlicher Stimmung, so Papst Leo, der dazu einlud, sich die Erfahrung des Nikodemus zu eigen zu machen.
0: è festa.
3: Heute ist ein Festtag. Gottes Fest ist unser Fest.
0: La festa di Dio è la nostra festa.
3: Und zum Abschluss unserer heutigen Sendung werfen wir noch einen Blick voraus auf heute Abend. Da strahlen wir die erste Folge unserer Radioakademie zur Enzyklika Magnifica Humanitas aus. Aufgrund der großen Nachfrage haben wir entschieden, ein Audiobuch herzustellen, das die gesamte Enzyklika enthält. In unserer Radioakademie gibt es über die nächsten 8 Wochen eigens gestaltete Ausschnitte dazu zu hören.
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6: Enzyklika Magnifica Humanitas des Heiligen Vaters Leos XIV. Über die Bewahrung des Menschen im Zeitalter der künstlichen Intelligenz.
3: Einleitung. Die von Gott geschaffene, großartige Menschheit steht heute vor einer entscheidenden Wahl. Entweder sie errichtet einen neuen Turm zu Babel oder sie erbaut die Stadt, in der Gott und die Menschheit gemeinsam wohnen. Jede Generation erbt die Aufgabe, die eigene Zeit zu gestalten, damit die Geschichte zu einem Ort reifen kann, an dem die Würde jedes Menschen gewahrt, Gerechtigkeit gefördert und Geschwisterlichkeit ermöglicht wird. Doch jeder Epoche droht die Gefahr, dass die Welt unmenschlich und ungerechter wird. Wo die Menschheit riskiert, ihr wahres Gesicht zu verlieren, da erheben wir Christen unseren Blick zu dem Gott, der Mensch geworden ist, in dem Wissen, dass sich nur im Geheimnis des fleischgewordenen Wortes das Geheimnis des Menschen wahrhaft aufklärt. Diese großartige Menschheit wird in Jesus Christus zum Weg, zur Wahrheit und zum Leben und eröffnet jedem von uns den Weg zur Erfüllung. Nun ist es an uns, den Herausforderungen unserer Zeit mit Klarheit und Verantwortungsbewusstsein zu begegnen. Es ist notwendig, angemessene Regulierungsinstrumente einzuführen, die in der Lage sind, die Gerechtigkeit zu schützen und die verzerrenden Auswirkungen von technologischer Macht einzudämmen. Doch das Problem beschränkt sich nicht auf die Regulierung. Wie Papst Franziskus warnte, müssen wir uns ganz realistisch fragen, wer diese Macht heute innehat und zu welchen Zwecken sie eingesetzt wird. In der Vergangenheit waren es in erster Linie die Staaten, die Innovationen lenkten und steuerten. Heute sind die Haupttriebkräfte der Entwicklung hingegen private, oft transnationale Akteure, die über Ressourcen und Handlungsmöglichkeiten verfügen, die denen vieler Regierungen überlegen sind. Die technologische Macht nimmt somit eine beispiellose, vorwiegend private Gestalt an und ist aus diesem Grund noch schwieriger zu erkennen, zu steuern und auf das Gemeinwohl auszurichten.
6: Deswegen ist es erforderlich, einen gemeinsamen Reflexionsprozess einzuleiten, der in der Lage ist, die geistigen und kulturellen Wurzeln der laufenden Veränderungen zu ergründen. Wir durchleben eine rasante Übergangsphase, einen Epochenwandel, in dem die meisten Menschen in einer Art Wartestellung verharren, aus der Ferne beobachten und einfach hoffen, dass alles gut gehen wird. Genau aus diesem Grund stellen sich unserem Gewissen entscheidende Fragen, denen wir uns nicht länger entziehen können. Wohin gehen wir? Auf welches Ziel wollen wir uns ausrichten? Welche Richtung sollen wir als Menschheit und als Völker einschlagen?
3: Mehr dann heute Abend bei uns im Programm. 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Und damit darf ich mich für heute von Ihnen verabschieden. Mein Name ist Christine Seuss. 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
1: 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Es ist gleich 18:45 Uhr.

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1: Hier ist die Landesverkehrsmeldezentrale. Auf der Finchgauer Staatsstraße bei Kastelbell hat sich ein Unfall ereignet. Er staut sich in beiden Richtungen. Bitte fahren Sie vorsichtig. Gute Fahrt.

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0: Folge der Gesprächsreihe Offene Wunden, offen reden. Aufarbeitung und Prävention in der Kirche Südtirols mit Gastgeber Peter Beer. Er ist Professor an der Päpstlichen Universität Gregoriana und Leiter der Steuerungsgruppe des diözesanen Projekts Mut zum Hinsehen, das sich um die Aufarbeitung von Missbrauch sowie die Stärkung von Prävention kümmert. Heute spricht Peter Beer mit Julia Linder. Sie leitet das Internat des Bischöflichen Instituts Vinzentinum in Brixen. Ich wünsche Ihnen spannende Unterhaltung.
1: Ich spreche heute mit Julia Linder, der Internatsleiterin des Vinzentinums in Brixen. Frau Linder, wie lange machen Sie das eigentlich schon in Brixen als Internatsleiterin und was haben Sie vorher gemacht?
2: Es war immer schon mein Ziel, eine Tätigkeit mit Kindern und Jugendlichen zu machen. So habe ich während meiner Zeit an der Uni bereits Erfahrungen sammeln dürfen, unter anderem auf der Station für Kinder und Jugendliche mit Essstörung. Diese Tätigkeit habe ich über 10 Jahre ausgeübt, auch noch während ich bereits die Stelle als Erzieherin im Vinzentinum begonnen habe. Erzieherin war ich im Vinzentinum 3 bis 4 Jahre und seitdem habe ich die Leitung übernommen. Mhm.
1: Sie sind ja Mitglied der Steuerungsgruppe, wir sind zusammen in der Steuerungsgruppe und Sie vertreten da den Bereich Bildung, Erziehung. Jetzt bezogen auf Vinzentinum, was machen Sie jetzt da konkret? Was sehen Sie da als Ihre wichtigste Aufgabe?
2: Meine Aufgabe im Vinzentinum ist sehr vielfältig, aber immer mit einem gemeinsamen Nenner oder einem Ziel, Kinder und Jugendliche zu begleiten und zu stärken. Ihnen ein Umfeld zu bieten, in dem sie ihre Persönlichkeit entwickeln können, sich geborgen und sicher fühlen. Und ich finde es eine sehr spannende Aufgabe im wahrsten Sinne des Wortes, weil man in einem Spannungsfeld drinnen ist zwischen persönlicher Entwicklung der Jugendlichen, den gemeinschaftlichen Regeln und Strukturen sowie den Erwartungen von Schule und auch den Erwartungen von Elternhaus.
1: Das sind ja jetzt sehr hehre Ziele, sehr große Ziele, schwierige Ziele, aber trotzdem denke ich mir, wenn man diese Arbeit machen kann, wie man sie will, eine erfüllende Aufgabe, dann haut natürlich sowas rein, wie jetzt die Nachrichten über Missbrauchsfälle, das Bekanntwerden der Missbrauchsfälle. Was hat Sie gerade vor dem Hintergrund Ihrer Arbeit, was hat das bei Ihnen ausgelöst?
2: Aber den ersten Kontakt mit Missbrauch hatte ich in der Arbeit, also wo ich mit betroffenen Jugendlichen gearbeitet habe. Und der Missbrauch, der in der Kirche dann aufkam, der hat bei mir gemischte Gefühle hervorgerufen. Also großteils Enttäuschung und Unverständnis, bezogen einmal auf den Missbrauch an sich, also die Tat, die möglich war. Und zum Zweiten dann aber auch, wie damit umgegangen worden ist, was einfach für mich nicht vereinbar ist mit dem, wofür die Kirche steht. Und für mich war das dann spannend, als ich die Anfrage bekommen habe, bei der Projektgruppe Mut zum Hinsehen mitzuarbeiten, wo ich zunächst skeptisch war. Jetzt rückblickend bin ich froh, dass ich da mitgemacht habe, weil mir das einen Aufschwung gegeben hat und Hoffnung gegeben hat, in einer Gruppe hineinzukommen, wo man eben diese Energie gespürt hat, das Potenzial, dass sich etwas verändern soll, Bewusstsein zu schaffen und wo ich gespürt habe, da kann ich einen Beitrag leisten in der Kirche und natürlich hoffentlich auch darüber hinaus.
1: Mhm. Also wenn man mit Missbrauch umgeht, das kann man nicht alleine. Das deuten Sie ja da schon an. Und man arbeitet grundsätzlich in einem Team, gerade jetzt im erzieherischen Bereich, aber natürlich auch im Bereich des Umgangs mit dem Missbrauch. Wenn wir jetzt auf das Team schauen, auf Ihr Team und auf die Menschen, mit denen Sie es zu tun haben, die Kollegen, Kolleginnen, Schüler, Schülerinnen, die Eltern vielleicht, haben Sie da Reaktionen erlebt von den Gruppen, die ich jetzt gerade genannt habe, in Bezug auf Missbrauch?
2: Grundsätzlich habe ich es so erlebt, dass ich von allen Gruppen, die Sie jetzt genannt haben, sehr wenig Reaktionen gespürt habe oder auch sehr wenig auf das Thema angesprochen wurde. Bei den Mitarbeitern ist es von der Sache her, also in Bezug auf Prävention, das Thema immer wieder präsent. Aber die Missbräuche an sich sehr wenig und unter den sehr wenigen habe ich eigentlich eine große Bandbreite an Reaktionen wahrgenommen, von Empörung, Enttäuschung bis hin zu Relativierung. Relativierung mehr in dem Sinne, dass man versucht hat, eben auch die wahrscheinlich persönlichen Erwartungen, die man an Menschen in der Kirche, also Priester hat, wie man das zusammenbringen kann. Und da waren dann halt oft Aussagen wie, sind halt auch nur Menschen und machen auch Fehler. Bei den Jugendlichen, die ein paar Reaktionen, die ich da spüren konnte, das waren vor allem kritische Haltungen gegenüber den kirchlichen Verantwortungsträgern, weil sie die mit dem Thema und den schlecht gemanagten Fällen in Verbindung gebracht haben. Von den Eltern wurde ich wirklich quasi gar nicht auf das Thema angesprochen, auf das Thema Missbrauch und Prävention in der Kirche, was mich sehr erstaunt hat. Zumal, wenn man denkt, wie groß das Thema durch die Medien ging, wie viel Kritik auch an der Kirche geübt worden ist, wie in Vergangenheit gegangen worden ist, dass eben auch Fälle vertuscht worden sind und wo auch in jüngster Zeit noch ziemlich Kritik geübt wurde, hätte es mich von daher nicht gewundert, wenn auch Anfragen an mich gekommen wären.
1: War das Ihrer Meinung nach jetzt, weil das über das Thema generell zu sprechen, jetzt sexueller Missbrauch oder Missbrauch, ist ein sehr schwieriges Thema, dass man da nicht redet und nicht reden will oder mehr oder weniger sagt, das lassen wir jetzt außen vor, oder fehlt die Sprache dafür, das ins Wort zu fassen, oder die Sorge, dass man es falsch ins Wort fasst?
2: Ich habe mir auch meine Gedanken gemacht und das war auch einer meiner Gedankengänge. Oder zum anderen auch habe ich mich gefragt, ob die Menschen sich durch dem, dass wir auch kirchliche Mitarbeiter sind, ob man nicht genug Offenheit vermittelt hat, auch eben Kritik üben zu dürfen, Themen ansprechen zu dürfen. Oder wo es vielleicht auf der anderen Seite auch dadurch, dass das Vincentinum ja schon lange besteht, auch von daher Vertrauen gewachsen ist.
1: Trotzdem stellt sich ja die Aufgabe, diese Präventionsarbeit zu machen. Sie haben es jetzt vorhin schon gestellt. Missbrauch kann passieren, muss nicht passieren, aber kann passieren. Und was machen Sie jetzt zu dem Thema Prävention? Sie haben es gerade gesagt, dass das Thema, auch wenn man jetzt vielleicht nicht groß über die Missbräuche spricht, aber dass das Thema Prävention in Ihrer Arbeit eine Rolle spielt. Was machen Sie da?
2: Das Vincentinum hat schon vor mehreren Jahren sich mit dem Thema beschäftigt und ein Schutzkonzept erstellt. Ein Schutzkonzept, wo Haltungen, Verhaltensweisen oder Verhaltenskodexe und Ansprechpersonen, Meldewege enthalten sind. Und ich finde dieses Konzept oder generell die Erstellung von einem Konzept sehr wichtig. Was mir dann immer noch gleich wichtig erscheint, ist, dass es bei keinem starren Dokument bleibt oder dass man nicht den Anspruch hat, einmal jetzt setzen wir uns hin und machen wirklich ein Konzept und dann haben wir für die nächsten Jahre eine Herangehensweise zu verschiedenen Themen, sondern dass das ein fortlaufender Prozess bleibt, wo regelmäßig überprüft wird und weiterentwickelt. Und auch, dass es eine Verbindlichkeit im alltäglichen Tun für alltägliche Entscheidungen hat. Und auch, dass es eine gemeinsame Verantwortung ist. Also das betrifft im Internat die Erzieher an ihrer Stelle, dann eben auch den Portier an seiner. Also dass Schutz von Jugendlichen eine gemeinsame Verantwortung ist. Und was zu bedenken auch ist, dass bei einem solchen Schutzkonzept geht es ja nicht nur darum zu überlegen, wie Übergriffe verhindert werden können, sondern welche Umgangsformen haben wir, welche Fehler- und Kritikkultur, also was darf man sagen, was darf man nicht sagen.
1: Jetzt ist ja das Thema Missbrauch nicht nur ein Thema der Kirche, sondern das ist ja auch nicht nur das Prävention, nicht nur ein Thema des Vincentinums. Es ist ja auch in der Gesellschaft, wenn man im Radio hört, wenn man in Zeitungen liest, in allen möglichen gesellschaftlichen Bereichen kommt es vor. Und auch die Notwendigkeit für Prävention, so als ein Standard im Umgang miteinander. Aber gibt es jetzt was im Kontext eines Internats bei solchem Schutzkonzept besonders mitgedacht wird? Gibt es da Unterschiede oder ist das alles gleich?
2: Für mich sind die großen Unterschiede in einem Internat, was damit zu berücksichtigen ist, schon auch jene, dass die Kinder und Jugendlichen meist von Sonntag bis Freitag bei uns untergebracht sind, fernab von zu Hause und daher auch nochmal besonders verletzlich und auch anlehnungsbedürftig, dass sie auch dann mit den Erziehern oder Mitarbeitern auch eng zusammenarbeiten, zusammenwohnen, was dann schon auch das Risiko für potenziellen Missbrauch erhöht.
1: Jetzt, wenn man mal auf diese Spezifika schaut und andere Träger vielleicht auch sich mit dem Thema beschäftigen in anderen Bereichen, da glaube ich, ist ja dann Austausch, in einem anderen Podcast war das jetzt schon mal die Rede, dass da der Austausch zwischen unterschiedlichen Trägern von Einrichtungen das ganz hilfreich sein kann. Ich habe gesehen, ihr habt auf der Homepage ein Klartext, dieses Format Klartext, soweit ich verstanden habe, bitte korrigieren Sie mich, wenn ich es falsch sage, aber dieses Klartext ist eine Art Diskussionsplattform, wie man sich mit Themen auseinandersetzt. Wäre da jetzt sowas auch mal Möglichkeit, dass man da im positiven Sinne über Prävention spricht, sich austauscht?
2: Sicherlich, das nehme ich als eine gute Idee mit. Das wäre sicher eine gute Form von Transparenz und Partizipation und auch nochmal bewusst zu machen, dass es eine Gemeinschaftsaufgabe ist.
1: Gemeinschaftsaufgabe, die oft strittig ist, weil da ja man auch Fehler machen kann in die eine oder andere Richtung zwischen einem zu viel und zu wenig. Was ist Ihrer Meinung nach da jetzt wichtig im Umgang mit dem Thema, wenn man drüber spricht? Wie sollte das passieren oder was wäre da wichtig zu berücksichtigen?
2: Ich denke eben, dass ein richtiges Maß wichtig ist. Einmal, wenn man sich denkt, die Regeln, die Konzepte, die Verhaltenskodexe, was es da alles gibt, wenn man das bis an die Spitze treiben würde, was das dann für den einzelnen Mitarbeiter bedeutet oder wenn eben auch aktuell Themen schon da sind, wo es dann heißt, ja, dann darf ich gar nichts mehr machen oder bin ich ständig potenziell übergriffig. Und auf der anderen Seite eben auch, dass keine Nachlässigkeit entsteht. Ich finde es schwierig in dem Zusammenhang auch, dass natürlich, wenn es dann wirklich darum geht, im Notfall, dass man auch gegen Menschen vorgehen muss, mit denen man vorher zusammengearbeitet hat und möglicherweise auch zusammengelebt hat. Zusätzlich finde ich hier auch das Thema Fehler- und Kritikkultur wichtig, also welche in einer Institution etabliert ist und auch die Harmoniebedürftigkeit eines jeden Einzelnen oder auch eines Teams und eben auch die Angst, Kritik auszusprechen oder die Angst vor einer Falschbeschuldigung oder jemand böse Absichten zu unterstellen. Und besonders wichtig finde ich eben auch noch, wenn Kompetenzen oder Rollen unscharf sind, also dass man eben am Schluss ist man doch wieder im Team, an wem bleibt die Aufgabe hängen, haben wir Verantwortungsdiffusion oder übernimmt wirklich auch jeder in Bezug auf die Sache 100% Verantwortung.
1: Also im Team praktisch sich darüber austauschen, offen kommunizieren, Extreme vermeiden. Internat ist kein Hochsicherheitsgefängnis. Das kann es auch nicht sein. Auf der anderen Seite, es ist auch nicht ein völlig regelloses Zusammenleben. Das ist sicherlich schwierig, das im Team immer wieder in einem guten Sinne miteinander zu klären, zu besprechen. Aber ein Team setzt sich ja aus Einzelpersonen zusammen. Und da ist natürlich auch das Personal, mit dem man zusammenarbeitet, wichtig. Auch bei Neueinstellungen, wen stellt man ein, nach welchen Kriterien stellt man ein. Was wäre jetzt Ihrer Meinung nach das passende Mitarbeiterinnenprofil für erzieherische Tätigkeit im Vinzentinum? Wenn ich jetzt komme und sage, ich möchte im Vinzentinum arbeiten, was muss ich da mitbringen? Was steht auf meinem Steckbrief, wenn ich eine Chance haben will?
2: Eben, da ist einmal die Qualifikationen, die dann aus dem Lebenslauf gut sichtbar werden. ein Merkmal, aber ein anderes Merkmal, was dann auch bei einem ersten Vorstellungsgespräch nicht immer so leicht überprüfbar ist, ist auch einfach eine reife Persönlichkeit mitzubringen. Also das heißt, Kenntnisse über die eigenen Stärken und Schwächen, über die Bedürfnisse und Ängste und auch der Umgang mit der eigenen Sexualität. Denn nur so kann eine konstruktive Teamfähigkeit, Reflexionsfähigkeit und auch ein Arbeiten in einer Balance zwischen Nähe und Distanz, Professionalität und Beziehung entstehen. Zudem finde ich es auch wichtig, gerade wenn man neu ist in einer Institution, wenn man viele Abläufe noch nicht kennt, wo generell auch einiges an Unsicherheit da ist, dass man die Mitarbeiter auch immer wieder dazu ermutigt, sich Hilfe holen zu dürfen, dass man nicht den Anspruch an sich selbst hat, alles allein regeln und managen zu müssen von Anfang an und dann manchmal aus einer Unsicherheit heraus auch irgendwelche Fehler passieren.
1: Jetzt, wenn man intensiv zusammenarbeitet, dann kann es nicht ausbleiben. Sie haben es vorher schon ein bisschen angedeutet, dass es Konflikte gibt, dass Fehler passieren. Jetzt im Blick auf das Thema Prävention, Umgang mit dem Missbrauchsthema. Gibt's da Widerstände im Team, mit dem Team? Und woran könnten die liegen, falls es welche gibt?
2: Grundsätzlich glaube ich, dass, oder so wie ich es wahrnehme, die Wichtigkeit am Thema Prävention, dass da Konsens herrscht. Mhm. Widerstände sind dann eben, wenn es dann darum geht, was bedeutet das für mich konkret und inwiefern können all die Regeln gut gemeinten Vorkehrungen auch hemmend sein im Alltag. Eine andere Sache ist in diesem Zusammenhang auch, gerade wenn wir von, wie wir vorhin gesprochen haben, von Teams, die lange schon zusammenarbeiten, dann auch eben gewissen Grad an Harmoniebedürftigkeit, dass einfach die Fachlichkeit vor der falschen Rücksicht, vor falschen Rücksichten steht. Also Rücksicht, die verhindert, dass notwendige Konflikte geführt werden oder dazu führt, dass eben alles beim Alten bleibt, weil es eben immer schon so war und es dann bequemer ist, etwas so weiterzumachen und es nicht zu verändern. Im Vincentinum generell gab es in Vergangenheit mehrere eingeleitete Reorganisationsprozesse, die nicht fruchtbringend waren, was auch einiges an Frustration mit sich gebracht hat, wo ich da auch einen gewissen Widerstand erlebe, was auch da mit hineinspielt, wenn man denkt, dass man eben auch hier sich Experten dazu holen kann.
1: Das ist sicherlich nicht alles leicht. Es ist jetzt auch nicht immer alles gleich der Weltuntergang. Das Wichtige ist, wie Sie jetzt schon gesagt haben, dass man aktiv damit umgeht, dass man es konkret anspricht, dass man aber immer eine positive Perspektive hat. Sie versuchen es ja auch in der Arbeitsgruppe im Rahmen des Projekts Mut zum Hinsehen. Da sind Sie ja in dieser Arbeitsgruppe zum Thema Bildung. Können Sie vielleicht den Zuhörern mal schon sagen, was Sie da gemacht haben oder was Ihre Perspektive ist in dem Zusammenhang?
2: Ich kann sagen, dass sich meine persönliche Perspektive generell auch sehr geändert hat oder die Zeit mich geprägt hat, in diesem Prozess mit dabei sein zu können, was sicher etwas daran ändert, was ich im Vincentinum jetzt als Person mitbringe. Und zum anderen ist es einfach wichtig, das Bewusstsein zum Thema auch in die Internate zu bringen, eben in Zusammenarbeit mit der Arbeitsgemeinschaft für Südtiroler Heime, dass da Initiativen gestartet werden oder eine...
1: Vielleicht, wenn Sie das noch erklären, die Arbeitsgemeinschaft, die ist jetzt nicht nur kirchlich, wenn ich das richtig... Nein. Oder? Vielleicht können Sie da noch schnell was dazu sagen.
2: Nein, die Arbeitsgemeinschaft Südtiroler Heime ist eben einfach eine Zusammenschluss, wo es einfach darum geht, gewisse Themen in den Heimen, die Mitglieder sind in diesem Heim.
1: Von verschiedenen Trägern, also genau. Auch nicht kirchlichen.
2: Ja. Genau, auch nicht kirchlichen. Und da haben wir jetzt auch schon Initiativen gestartet, eben um auch... Da finden dann eben auch Auseinandersetzungen mit Land und so weiter, finanzielle Mittel und die dann einfach die Heime vertreten. Und wo nicht jedes Heim einzeln muss sich darum kümmern. Genau. Und eine weitere Initiative hat es zum Beispiel gegeben, die Fahrt nach Traunstein. Da sind verschiedene, also da sind Mitarbeiter unterschiedlicher Internate ins Studienseminar St. Michael gefahren zu einem gegenseitigen Austausch. In dem Sinne dann ja einrichtungsübergreifend, international, innerkirchlich und außerkirchlich. Also das war eine tolle Runde, wo wir einfach auch vor Ort uns von Erfahrungen berichtet wurde, weil eben das Internat mit Meldungen konfrontiert war bezüglich grenzüberschreitendem Verhalten, wie sie damit umgegangen sind und wie das die Institution und auch ihr pädagogisches Konzept geprägt hat. Und mich hat beeindruckt, wie offen die Verantwortlichen draußen und dann eben auch die ganze Gruppe mitgezogen haben. Dann gesprochen wurde über Thema Missbrauch, Grenzüberschreitungen, Dynamiken und Muster. Und was ich so jetzt nicht vermutet hätte, dadurch, dass die Vorwürfe ja bereits 40, 50 Jahre zurückliegen, also nicht die Vorwürfe, sondern damals sollte es das, war das grenzüberschreitende Verhalten Jugendlichen gegenüber. Und das Internat heute einen Prozess der Aufarbeitung, des Wandels und der Auseinandersetzung durchlaufen ist oder noch durchläuft. Und sie dennoch heute jetzt sehr stark mit Misstrauen und abfallenden Anfragen konfrontiert sind.
1: Das war ja dann, was jetzt ganz konkret diese übergreifende Kommunikation, wo wir vorher schon kurz angedeutet haben. Kommunikation, kommen wir jetzt nochmal. Homepage. Ich habe auch bei der Caritas, also ist jetzt nicht extra auf Bildung, ich habe auch bei der Caritas, bevor ich das Gespräch mit der Frau Hofmann gehabt habe, hier in dieser Reihe nachgeschaut, was so draufsteht und was unser Thema betrifft. Ich habe jetzt da nicht direkt das Wort, man sagt ja entweder Safeguarding, Schutz von vulnerablen Personen oder Schutz von Kindern oder eben Prävention gefunden. Ich denke, die Antwort wird jetzt ähnlich sein wie bei der Caritas. Es steht zwar jetzt nicht drauf, aber wir haben da einige Punkte, die da sehr wohl auf dieses Konto einzahlen. Stimmt's?
2: Das stimmt.
1: Welche Punkte gibt's da, wo Sie sagen, das, was wir schon haben, da können wir sehr gut anknüpfen. Also eine gute Basis da.
2: Eben, das wären für mich einmal die Punkte, wo es darum geht, eigenständige Persönlichkeit, also die Jugendlichen zu einer eigenständigen Persönlichkeit heranbilden, wo es um das Selbstbewusstsein geht, weil es einfach auch darum geht, ein Bewusstsein für sich selbst, eine Wahrnehmung über sich zu entwickeln, was ist für mich stimmig, was ist für mich nicht stimmig, um dann eben auch Grenzen setzen zu können und eben auch eine Widerstandsfähigkeit gegenüber Erwachsenen auszubilden. Dann auch die Punkte kritisches Denken lernen, eigene Entscheidungen treffen, wo es auch einfach darum geht, Übergriffigkeiten zu erkennen und zu benennen. Und auch die Themen oder die Punkte Konfliktfähigkeit, mit Schwierigkeiten umgehen und Verantwortungsbewusstsein, wo es einfach auch wichtig ist, dass sich Kinder und Jugendliche trauen, sich zu behaupten, auch anzuecken, Partei für Schwächere zu ergreifen, Ungerechtigkeiten auszusprechen, sich für andere einzusetzen, für Menschen, die eben Hilfe brauchen und da auch ihre Stimme zu erheben.
1: Also eigentlich eine gute Basis, um jetzt darauf weiterzuarbeiten. Es ist sicherlich ein Prozess, auch Prävention ist ein Prozess der Entwicklung. Es geht nicht alles von heute auf morgen. Im pädagogischen Feld ist ja jetzt in unterschiedlichen Einrichtungen immer wieder so das Thema, oder ist in den letzten Jahren immer stärker geworden, so Audits, so Qualitätssicherungsprozesse. Also dass man sagt, es ist klar, wir haben die Ziele, wir können die jetzt nicht sofort und übermorgen erreichen, es ist ein längerer Weg, aber wir schauen nach einer gewissen Zeit drauf, was wir erreicht haben. Gibt es bei Ihnen so eine Art Qualitätssicherungsprozess jetzt im Allgemeinen oder speziell auf Prävention?
2: Also im Allgemeinen Für die Tätigkeit, für die pädagogische Tätigkeit, gibt es den im Sinne, aktuell gibt es den im Sinne von kollegialer Beratung und Supervision mit externen Experten oder eben durch die Evaluation. Aber jetzt speziell auf Präventionskonzept und Safeguarding-Richtlinien würde ich es, ist es sicherlich sehr wünschenswert und müsste man die Diskussion anstoßen, damit auch einfach in gewissen Abständen immer wieder von außen auch die Hand auf die Hand geschaut wird, damit erhöht man einfach die Verbindlichkeit. Und generell ist es wichtig, dass man sich immer wieder traut, sich selbst oder die eigenen Prozesse in Frage zu stellen, damit nicht blinde Flecke entstehen können oder eben diese zu vermeiden.
1: Ja, es geht ja nicht darum, jetzt irgendwem auf die Finger zu zeigen, sondern einfach bei diesem Qualitätssicherungsprozess, so kennt sich aus anderen Bereichen, dass man einfach so Anstoß hat, dass man sich weiterentwickelt. Vorhin haben auch schon angedeutet, das Thema Ressourcen, solche Prozesse dauern, das heißt, es braucht Zeit, es braucht manchmal auch, oder wenn man so eine Fortbildung macht oder eine Fortbildungsfahrt oder ein kollegiales Treffen, da braucht man Raum. Also ich brauche Ressourcen, um das alles machen zu können. Die Diözese stellt ja doch einiges zur Verfügung in den unterschiedlichsten Bereichen, um in diesem Bereich dem Schutz von Vulnerablen, Schutz von Kindern und Jugendlichen weiterzukommen. Was würden Sie sich noch als weiterführende Unterstützung von Seiten der Diözese fürs Vinzentinum wünschen?
2: Von Seiten der Diözese im ersten Moment ist mir jetzt, also jetzt nicht nur auf der Ebene der Diözese, auch einfach wirklich auf Landesebene eingefallen, dass es irgendwelche Standards für Internate gibt, eben auch in Bezug auf Schutzkonzepte, dass nicht jedes Heim für sich dann wieder schauen oder sich da das Rad neu erfinden muss. Und dann in Bezug auf die finanziellen Mittel, also im Thema Safeguarding kann man ganz viel machen, wo man keine großen Investitionen benötigt, aber sicherlich wird es dann auch Sachen geben, wo das mehr benötigt wird oder auch zum Beispiel, wo Safeguarding schon im Alltag dann auch finanzielle Konsequenzen hat. Wenn man in einem Schülerheim denkt, wie es das Vinzentinum ist, ein großes Haus, und wenn dann ein Internatsplatz nicht besetzt wird und man heutzutage eben die Wohnsituationen kennt und weiß, dass viele Menschen Zimmer suchen oder eine Unterkunft, dann geht es halt einfach auch trotzdem nicht, dass Minderjährige mit externen Tür an Tür wohnen oder eben auch mit Mitarbeitern des Hauses, und da muss man dann schon auch argumentieren.
1: Mhm, ja.
2: Und ein anderer Punkt wäre sicher eben, wie wir es schon angesprochen haben, die Fortbildungen über Safeguarding und dann Fortbildungen und eben auch mehr in einem Verständnis, dass das nicht etwas ist, was noch zum alltäglichen Geschäft dazukommt, sondern etwas, das die normalen Arbeit einfach ein Qualitätsmerkmal mitbringt.
1: Wenn Sie jetzt 10 Jahre nach vorne schauen, wo steht da das Vinzentinum? Wie schaut das Vinzentinum dann aus?
2: Das ist eine gute Frage.
1: Jetzt braucht man bloß eine gute Antwort.
2: Eine Vision vom Vinzentinum in 10 Jahren, dann sehe ich es als pädagogisch führend und innovativ. Also weiterhin einem Ort, an dem sich Kinder und Jugendliche sicher und geborgen fühlen. Und mit Sicherheit geht es mir jetzt nicht darum, eben nur unter Anführungszeichen den Schutz von sexuellem Missbrauch, sondern eben die verschiedenen Arten von Missbrauch und eben auch einfach in einer unsicheren Zeit in Gesellschaft und Politik. Jugendliche, die eben ein starkes Verantwortungsbewusstsein für sich, für die Mitmenschen und für die Umwelt haben und wo sie auch einfach ein Verständnis haben, sehen, wie wichtig ihr Beitrag ist und dass der eben einen Unterschied ausmacht.
1: Also eine Vision, die Sie da zeichnen, die leitet schon über zum Werbeblock jetzt zum Schluss, die man vielleicht mit der Frage fokussieren könnte. Warum sollen jetzt Eltern ihre Kinder ins Vincentinum schicken?
2: Weil die Kinder im Vincentinum einen Ort vorfinden, an dem sie sich sicher fühlen können, mit qualifiziertem Personal, mit einer stabilen Gemeinschaft, also einem Vincentinum, das hohe pädagogische Qualität lebt und Menschen bestmöglichst in ihrer ganzheitlichen Entwicklung begleitet. Kinder und Jugendliche, die für das Leben gestärkt werden, also für ihr Leben vorbereitet werden, ihr Leben selbst in die Hand zu nehmen, mit Herausforderungen umzugehen und in ihrer ganzen Persönlichkeit angesprochen werden und wachsen können. Also einfach ein Ort, wo wir zusammenleben und lernen, gemeinsam gestalten.
1: Danke, ein attraktives Bild. Viele Gründe, die Kinder ins Vincentinum zu schicken. Alles Gute dafür, dass es gut gelingt, dieses Vincentinum gut weiter in die Zukunft zu führen. Danke.
2: Danke.
0: 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Ich bedanke mich bei Ihnen fürs Zuhören und wünsche Ihnen noch einen angenehmen Sonntag. Am Mikrofon verabschiedet sich Felix Schiffelhuber.

0: 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Es ist 20.20 Uhr. 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
2: Hallo und herzlich willkommen zu unserer Radioakademie Papst Leo XIV. Magnifica Humanitas. Am Mikrofon begrüßt Sie ganz herzlich Stefanie Stahlhofen. Magnifica Humanitas, großartige Menschheit, heißt die erste Enzyklika von Papst Leo XIV. Untertitel über den Schutz des Menschen im Zeitalter der künstlichen Intelligenz. In dieser Radioakademie hören Sie Auszüge aus den gut 120 Seiten des Schreibens im Originaltext und können sie auf sich wirken lassen. Wir starten mit der Einleitung und dem ersten Kapitel, zunächst aber das Wichtigste vom Tag.
3: Mit Christine Seuss. Vatikan. Vor dem Hintergrund anhaltender Kriege in Osteuropa und in Nahost sowie wachsender Kriegsgefahren in anderen Teilen der Welt hat der Papst erneut eine Umkehr zum Frieden gefordert. Er tat dies am Samstagabend in einer Ansprache nach einem feierlichen Rosenkranzgebet in den Vatikanischen Gärten, an dem sich zeitgleich an zahlreichen Wallfahrtsorten der Erde zehntausende Gläubige beteiligten. Zum Abschluss des traditionellen Rosenkranzgebets, bei dem Maria als Königin des Friedens um Hilfe angerufen wurde, sagte Leo XIV., auch in dieser Zeit der Spannungen und Konflikte wird Frieden möglich, wenn man bereit ist, den Schrei derer zu hören, die seiner beraubt sind, der unschuldigen Kinder, der verzweifelten Mütter und Väter, der misshandelten Gefangenen, der Flüchtlinge, der leidenden Menschen jeden Alters. Sie alle haben nur ein einziges Wort auf den Lippen: Frieden. Weiter betonte der Papst, der Friede sei keine naive Illusion oder eine Angelegenheit, die interessengeleitet gehandhabt werden könne. Vielmehr müsse man ihn mit aufrichtigem Herzen suchen. Friede sei immer möglich, denn er sei ein Geschenk Gottes. Das Gebet um den Frieden sei deshalb ein Auftrag und eine Prophezeiung. Es darf in unseren Städten kein Weinen Unschuldiger mehr geben. Niemand soll wegen der Bedrohung durch Bomben aus seinem Zuhause fliehen müssen. Machtgier und verbale Gewalt werden dem Durst nach Gerechtigkeit und Wahrheit weichen. So der Papst. Erneut forderte er auch eine verbale Abrüstung und die Vermeidung jeglicher verbaler oder körperlicher Gewalt, auch in den sozialen Medien. Zum Ende des Monats Mai, der in der katholischen Kirche als Marienmonat gefeiert wird, hat der Papst erneut zum Frieden aufgerufen. Beim Mittagsgebet auf dem Petersplatz sagte er am Sonntag unter dem Beifall tausender Pilger: Möge die göttliche Vorsehung das Gewissen jener erleuchten, die Regierungsgewalt haben und ihre Entscheidungen auf eine ernsthafte Suche nach einem gerechten und dauerhaften Frieden ausrichten. Zuvor sagte er in seiner Katechese zum Thema Dreifaltigkeit: Wir entdecken, dass jedes Geschöpf auf Gemeinschaft, Beziehung und Begegnung ausgerichtet ist. Und umgekehrt verstehen wir, warum Spaltungen, Polarisierungen und die Verachtung des Andersseins Zerstörung, Traurigkeit und Gefühllosigkeit in die Welt bringen.
4: Enzyklika Magnifica Humanitas des Heiligen Vaters Leos XIV. Über die Bewahrung des Menschen im Zeitalter der künstlichen Intelligenz.
0: Einleitung.
3: Die von Gott geschaffene, großartige Menschheit steht heute vor einer entscheidenden Wahl. Entweder sie errichtet einen neuen Turm zu Babel oder sie erbaut die Stadt, in der Gott und die Menschheit gemeinsam wohnen. Jede Generation erbt die Aufgabe, die eigene Zeit zu gestalten, damit die Geschichte zu einem Ort reifen kann, an dem die Würde jedes Menschen gewahrt, Gerechtigkeit gefördert und Geschwisterlichkeit ermöglicht wird. Doch jeder Epoche droht die Gefahr, dass die Welt unmenschlich und ungerechter wird. Wo die Menschheit riskiert, ihr wahres Gesicht zu verlieren, da erheben wir Christen unseren Blick zu dem Gott, der Mensch geworden ist, in dem Wissen, dass sich nur im Geheimnis des fleischgewordenen Wortes das Geheimnis des Menschen wahrhaft aufklärt. Diese großartige Menschheit wird in Jesus Christus zum Weg, zur Wahrheit und zum Leben und eröffnet jedem von uns den Weg zur Erfüllung. In diesem Geiste veröffentlichte Leo XIII. Im Jahr 1891 die Enzyklika Rerum Novarum, deren 135-jährigen Jahrestag wir nun mit großer Dankbarkeit begehen. Mit jenem Dokument gab mein geliebter Vorgänger den Anstoß zu jener Reflexion über Gesellschaft, Wirtschaft und Politik, die wir heute als Soziallehre der Kirche bezeichnen. Zu dieser lebendigen Tradition möchte auch ich meinen Beitrag leisten und dazu erbitte ich den Beistand des Geistes der Weisheit, der von Anfang an in der Welt zugegen ist.
5: Die Res Novae unserer Zeit.
4: Wenn Leo XIII. Zu seiner Zeit von Neuerungen, Rerum Novarum, sprach, können wir heute nicht einfach seine wertvollen Lehren wiederholen, sondern müssen Gott um Weisheit bitten, um die großen Entwicklungen unserer Zeit recht zu deuten, insbesondere die im Bereich der Technik. In den letzten Jahren ist immer deutlicher geworden, wie rasch und tiefgreifend Digitalisierung, künstliche Intelligenz und Robotik unsere Welt verändern. Die Technik ist an sich nicht als eine menschenfeindliche Kraft zu betrachten. Im Gegenteil, sie ist von Anfang an in unserer Geschichte verwurzelt, als eine zutiefst menschliche Erscheinung, die an die Autonomie und Freiheit des Menschen geknüpft ist. Die technische Entwicklung hat im Laufe der Jahrhunderte zu einer erheblichen Verbesserung der Lebensbedingungen der Menschheit beigetragen. Heute sehen wir uns jedoch mit einer neuen Situation konfrontiert, in der die Macht und Omnipräsenz neuer Technologien die Struktur des täglichen Lebens durchwirken, Entscheidungsprozesse prägen und die kollektive Vorstellungswelt tiefgreifend beeinflussen. Nie hatte die Menschheit so viel Macht über sich selbst. Die neuen Technologien eröffnen einen Horizont, der sich in Richtungen erstreckt, die sich zwar erahnen, aber noch nicht vollständig vorhersagen lassen. Dies erschwert die Beurteilung ihrer Auswirkungen und langfristigen Folgen für die Würde des Einzelnen und für das Gemeinwohl.
3: Nun ist es an uns, den Herausforderungen unserer Zeit mit Klarheit und Verantwortungsbewusstsein zu begegnen. Es ist notwendig, angemessene Regulierungsinstrumente einzuführen, die in der Lage sind, die Gerechtigkeit zu schützen und die verzerrenden Auswirkungen von technologischer Macht einzudämmen. Doch das Problem beschränkt sich nicht auf die Regulierung. Wie Papst Franziskus warnte, müssen wir uns ganz realistisch fragen, wer diese Macht heute innehat und zu welchen Zwecken sie eingesetzt wird. In der Vergangenheit waren es in erster Linie die Staaten, die Innovationen lenkten und steuerten. Heute sind die Haupttriebkräfte der Entwicklung hingegen private, oft transnationale Akteure, die über Ressourcen und Handlungsmöglichkeiten verfügen, die denen vieler Regierungen überlegen sind. Die technologische Macht nimmt somit eine beispiellose, vorwiegend private Gestalt an und ist aus diesem Grund noch schwieriger zu erkennen, zu steuern und auf das Gemeinwohl auszurichten.
4: Deswegen ist es erforderlich, einen gemeinsamen Reflexionsprozess einzuleiten, der in der Lage ist, die geistigen und kulturellen Wurzeln der laufenden Veränderungen zu ergründen. Wir durchleben eine rasante Übergangsphase, einen Epochenwandel, in dem die meisten Menschen in einer Art Wartestellung verharren, aus der Ferne beobachten und einfach hoffen, dass alles gut gehen wird. Genau aus diesem Grund stellen sich unserem Gewissen entscheidende Fragen, denen wir uns nicht länger entziehen können. Wohin gehen wir? Auf welches Ziel wollen wir uns ausrichten? Welche Richtung sollen wir als Menschheit und als Völker einschlagen?
5: Im Guten aufbauen.
3: Eine Stadt zu errichten, die auf das Gemeinwohl ausgerichtet ist, erfordert in erster Linie, auf dem Felsen der Beziehung mit Gott aufzubauen und anzuerkennen, dass die Wahrheit seiner Liebe uns zu einem Leben in Fülle und zur Gemeinschaft mit ihm ruft.
4: Zweitens bedeutet im Guten aufzubauen, die Begrenztheit und Schwäche des Menschen zu akzeptieren, ohne sie als einen Fehler zu betrachten, der korrigiert werden müsste. Die Kirche erinnert mit demütiger, aber fester Stimme daran, dass wahre Erfüllung nicht aus der Beseitigung von Schwäche entsteht, sondern aus harmonischem Wachstum, wenn Freiheit und Verantwortung mit gegenseitiger Fürsorge und echter Solidarität einhergehen und wenn Fortschritt an der Würde jedes Einzelnen und am Wohlergehen aller Völker gemessen wird.
3: Der Aufbau einer Welt, in der alle zur Blüte gelangen können, erfordert drittens mutige gemeinsame Verantwortung. Keine Hand allein reicht aus, um die Last der Herausforderungen zu tragen, vor denen die Welt steht. Und keine Hand ist so schwach, dass sie keinen Beitrag leisten könnte. Denn die Kraft wird in der Schwachheit vollendet. Einem jeden seinen Mauerabschnitt, den Wissenschaftlern und Forschern, den Unternehmern und Arbeitnehmern, den Pädagogen und Gesetzgebern, der Zivilgesellschaft, den Volksbewegungen und den Glaubensgemeinschaften. Dies ist die Logik der Subsidiarität, welche die Zusammenarbeit zwischen Generationen, Völkern, Disziplinen und Kulturen als den wichtigsten Weg zur Förderung von Stabilität, Wohlstand und Frieden zur Geltung kommen lässt. Spannungen und Unterschiede sollten nicht einschüchternd wirken, denn sie können zu kreativen Energien werden, wenn sie von gemeinsamer Verantwortung geleitet werden.
4: Schließlich verlangt das Aufbauen im Guten eine dem Evangelium entsprechende Sprache. Vermeiden wir Worte, die erniedrigen oder gegeneinander aufbringen. Entscheiden wir uns für Klarheit, die erleuchtet, und Freimut, der Wege eröffnet. An alle katholischen Gläubigen, an alle Christen, an alle Männer und Frauen guten Willens richte ich einen eindringlichen Appell. Scheuen wir uns nicht, uns auf der Baustelle unserer Zeit die Hände schmutzig zu machen. Wie Nehemia wollen wir beten, weise planen und beharrlich arbeiten, indem wir unser Handeln an Gott ausrichten, uns den Menschen in den Mittelpunkt unserer Entscheidungen stellen. Dann werden die verworfenen Steine, die Armen, die Kranken, die Migranten, die Kleinen, zu Ecksteinen, und auf Erden wird ein festes und einladendes gemeinsames Zuhause entstehen, wo Liebe und Wahrheit endlich einander begegnen. Und mit dem Herzen eines Hirten und eines Vaters bitte ich alle, den Bau eines weiteren Turms zu Babel zu stoppen und sich stattdessen zusammenzuschließen, um im Guten aufzubauen, damit die Menschheit niemals ihre Schönheit verliert und die Welt im menschlichen Herzen erneut den Ort erkennen kann, an dem Gott wohnen möchte.
5: Erstes Kapitel: Ein dynamisches Denken im Geiste des Evangeliums.
3: In diesem ersten Kapitel möchte ich in knapper Form den Weg nachzeichnen, auf dem die Soziallehre der Kirche im jüngeren Lehramt der Päpste und des Zweiten Vatikanischen Konzils Gestalt angenommen hat, um damit ihren dynamischen Charakter hervorzuheben. In jeder Epoche erfordern es die Res Novae nämlich, dass diese Lehre sich im Lichte der offenbarten Wahrheit mit den Fragen der Geschichte auseinandersetzt. Daher ist auch die künstliche Intelligenz nicht als ein thematischer Anhang oder als zu bewältigender Notfall zu verstehen, sondern als eine Veränderung, die die Kategorien der Soziallehre wesentlich herausfordert und in Treue zum Evangelium nach einer Weiterentwicklung verlangt.
5: Die Weisheit des Wortes Gottes und der Dialog mit den Geisteswissenschaften.
3: Die Kirche betrachtet all jene, die aufrichtig nach Wahrheit, Güte und Schönheit suchen, als Weggefährten und als wertvolle Verbündete bei der Verteidigung der Würde jedes Menschen und bei der Bewahrung der Schöpfung. Indem sie den pastoralen Stil des Zweiten Vatikanischen Konzils übernimmt, das dazu einlädt, auf die Zeichen der Zeit zu hören, sie zu erkennen und zu deuten, fürchtet die Kirche, erleuchtet von der Weisheit des Wortes Gottes, die Begegnung mit dem menschlichen menschlichen Wissen nicht. Das Wort Gottes bietet verlässliche Kriterien, um Wege der Gerechtigkeit zu weisen und Wege der Versöhnung und des Friedens unter den Menschen zu eröffnen. Wenn es darum geht, diese Kriterien auf die komplexen Situationen unserer Zeit anzuwenden, ist der Beitrag der Philosophie sowie der Geistes- und Sozialwissenschaften wesentlich, da sie helfen, die kulturellen, wirtschaftlichen und politischen Dynamiken tiefer zu verstehen und zu analysieren. Der heilige Johannes Paul II. Erinnerte daran, dass die Kirche den Beitrag der Sozialwissenschaften annimmt, um daraus konkrete Hinweise zu gewinnen, die ihr helfen, ihre lehramtliche Aufgabe zu erfüllen. Die Auseinandersetzung mit diesen Erkenntnissen schmälert nicht die Kraft des Evangeliums. Im Gegenteil, sie ermöglicht es, mit größerer Klarheit zu erkennen, was das Leben der Menschen und der Gemeinschaften wirklich fördert. Papst Franziskus hat in Fortführung dieser Perspektive betont, dass die Kirche bei vielen spezifischen Fragen nicht den Anspruch erhebt, endgültige Vorschläge zu unterbreiten, sondern anerkennt, dass es wichtig ist, der wissenschaftlichen Forschung Gehör zu schenken und einen ernsthaften und aufrichtigen Austausch unter Wissenschaftlern zu fördern und dabei die Vielfalt der Meinungen zu berücksichtigen.
4: Gestärkt durch diesen fruchtbaren Dialog zwischen dem Evangelium und menschlichem Wissen hat die Kirche ihre Soziallehre schrittweise vertieft und im Laufe der Zeit ein Weisheitserbe angereichert, das sich durch eine theologische und anthropologische Kohärenz auszeichnet, die im christlichen Menschenbild verwurzelt ist. Gerade weil dieses Erbe aus dem Glauben und dessen Verständnis der Wirklichkeit stammt, lässt es sich weder in ein Repertoire technischer Lösungen noch in ein Wirtschafts- oder Politikmodell übersetzen, das anderen gegenübergestellt werden könnte. Es gehört einer anderen Ebene an, nämlich der der Prinzipien, die die Deutung der Ereignisse orientieren und eine evangeliumsgemäße Interpretation der geschichtlichen Vorgänge sowie der damit verbundenen Entscheidungen begründen. Daraus ergibt sich die eigentliche Aufgabe der Soziallehre, die nicht den Anspruch erhebt, die Verantwortung der Politik und der Institutionen zu ersetzen, sondern sich als Hilfe für die gemeinsame Entscheidungsfindung anbietet, indem sie dabei hilft, das zu erkennen und zu fördern, was der Würde der Menschen, der Vitalität der Gemeinschaften und dem Wohl aller dient.
3: Im Lichte des bisher Gesagten zeigt sich die Soziallehre der Kirche mit ihrem authentischsten Gesicht. Nicht als Handbuch von anzuwendenden Prinzipien und Normen, sondern als Weg gemeinschaftlicher Unterscheidung. Sie entsteht aus der Begegnung zwischen der ewigen Wahrheit des Evangeliums und den Fragen der Geschichte. Sie lässt sich von den Zeichen der Zeit Fragen stellen. Sie nährt sich durch den Beitrag der Wissenschaften, der Kulturen und der menschlichen Erfahrungen. Deshalb hat die Kirche gemeinsam mit den anderen christlichen Konfessionen und den Gläubigen anderer Religionen ihre Stimme zu erheben, wenn die Würde der Brüder und Schwestern entstellt wird, wenn die Politik den Dramen der Menschheit nicht gerecht wird, wenn sich die Wirtschaft gegen den Menschen wendet oder die Wissenschaft die Grenzen ihrer Methode überschreitet. Sie tut das nicht, um zu herrschen, sondern um der Gemeinschaft zu dienen. So verstanden wird die Soziallehre zu einer Theologie der Gemeinschaft in der Geschichte, zu einem Ort, an dem das fleischgewordene Wort weiterhin zu Dialog, Erinnerung und Prophezeiung wird.
2: Mit diesem Zitat aus der Enzyklika endet Teil 1 unserer Radioakademie Papst Leo XIV. Magnifica Humanitas. 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Am Mikrofon verabschiedet sich Stefanie Stahlhofen. 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
0: 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Es ist gleich 20:40 Uhr.

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